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1: Ich bin Dirk Zeitler. Nach dem schwersten Erdbeben seit Jahrzehnten in Kolumbien ist das ganze Ausmaß der Katastrophe noch nicht absehbar. Rettungskräfte suchen in eingestürzten Gebäuden nach Überlebenden. Die Regierung des südamerikanischen Landes rief nach dem Beben mit mehr als 100 Toten den Notstand aus.
2: Das Erdbeben ereignete sich im Westen des Landes. Nahe der Stadt Medellin lag das Epizentrum in einer Tiefe von rund 100 Kilometern, wie der geologische Dienst mitteilte. Das Beben war aber auch in vielen anderen Städten zu spüren. Videos in den sozialen Netzwerken zeigten zerstörte Gebäude und Menschen, die vor Panik auf die Straße liefen. Auch mehrere Flughäfen waren betroffen. Viele Nachbarländer haben ihre Hilfe angeboten. Auch dort war das Beben zu hören, wie in Venezuela, Ecuador und Panama. Es wird befürchtet, dass die Zahl der Opfer weiter steigt. Tine Klimach, Nachrichtenredaktion.
1: Übergriffe gegen Mitarbeiter der Deutschen Bahn im Regionalverkehr haben zugenommen. In der ersten Hälfte dieses Jahres kam es zu rund 990 Vorfällen, 14% mehr im Vergleich zum Vorjahreszeitraum, sagt der Konzern. Meist ging es um einfache Körperverletzungen wie Schubsen, Greifen und Bespucken. Zu schweren Körperverletzungen kam es bei 22 Mitarbeitern. Nach der Führung in Teheran macht nun auch US-Präsident Trump Entschädigungszahlungen zur Bedingung für künftige Verhandlungen zur Beilegung des Konflikts mit dem Iran. Der Iran solle für alle Menschen zahlen, die in der Vergangenheit von iranischer Seite schwer verletzt oder getötet worden seien, schrieb Trump auf seiner Plattform Truth Social.
3: Es dauerte nicht lange, bis Trump auf die Forderung Teherans reagierte und exakt dasselbe forderte. Es sind politische Signale, die beide Kriegsparteien damit aussenden, die da lauten, wir weichen keinen Zentimeter. Für Trump kann das nach hinten losgehen, weil er einen Ausweg aus dem Krieg finden muss. Er wollte ihn eigentlich auf einige Wochen begrenzen, doch der Konflikt dauert nun schon länger als 5 Monate. Aus Washington, Anna Ringle.
1: Passagiere der Lufthansa müssen vorerst keine weiteren Streiks der Piloten fürchten. Die Gewerkschaft Vereinigung Cockpit gab bekannt, dass man sich mit dem Unternehmen auf ein umfassendes Schlichtungsverfahren geeinigt hat. Es geht dabei um offene Tariffragen in den Flugbetrieben Lufthansa, Lufthansa Cargo, Lufthansa Cityline und Eurowings.
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1: Löwe. Die Leidenschaft brennt heute besonders hell. Nutzen Sie sie, um der Liebe mehr Ausdruck zu verleihen.
2: Jungfrau.
1: Die kommenden Tage ergeben Chancen, die Sie in Schritten vorwärts zum Ziel führen können, wenn Sie diese ergreifen.
2: Waage.
1: Yoga, Meditation und Atemübungen helfen Ihnen heute, innere Ruhe zu finden.
2: Skorpion.
1: Ihre Freunde sind für Sie da. Verbringen Sie Zeit mit ihnen. Lachen Sie gemeinsam und schaffen Sie Erinnerungen.
2: Schütze.
1: Konzentrieren Sie sich heute auf die Ruhe, die in Ihnen steckt. Nur so können Sie einen kühlen Kopf bewahren.
2: Steinbock.
1: Die Sterne deuten heute auf Glück und Harmonie in der Familie hin. Schätzen Sie Ihre Liebsten und genießen Sie gemeinsame Momente.
2: Wassermann.
1: Nichts bringt Sie weiter im Job als Vitamin B. Heute gilt es, neue Kontakte zu knüpfen, die Ihnen helfen können, Ihre Karriere voranzutreiben.
2: Fische.
1: Analysieren Sie subtile Hinweise in Ihren zwischenmenschlichen Dynamiken. Ihre praktischen Ratschläge könnten anderen helfen.
2: Widder.
1: Sie neigen heute zu Übertreibungen. Treten Sie bescheiden auf und halten Sie sich lieber zurück.
2: Stier.
1: Yoga, Meditation und Atemübungen helfen Ihnen heute, innere Ruhe zu finden.
2: Zwillinge.
1: Heute stehen die Sterne günstig für beruflichen Erfolg. Nutzen Sie Ihre Fähigkeiten, um Ihre Ziele zu erreichen.
2: Krebs.
1: Überdenken und klären Sie Ihre persönlichen Werte. Ein starkes Fundament kann bei Entscheidungen helfen.
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0: Und wir starten rein in den Dienstag und zwar mit 18 Grad bei euch in Landau und Neustadt und in Speyer messen wir 19.
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2: Ich bin Katrin Müller. Nach dem schwersten Erdbeben seit Jahrzehnten in Kolumbien mit mehr als 100 Toten ist das ganze Ausmaß der Katastrophe noch nicht absehbar. Rettungskräfte suchten in eingestürzten Gebäuden nach Überlebenden. Die Regierung des südamerikanischen Landes rief einen landesweiten Notstand aus.
3: Besonders schwer getroffen sind Städte im Westen Kolumbiens. In Pereira und Cali sind zahlreiche Gebäude eingestürzt. Nun suchen Rettungskräfte und Anwohner in den Trümmern nach Überlebenden. Beschädigt wurden auch Krankenhäuser und Schulen. Mehrere Flughäfen sind zudem vorerst geschlossen. Das jetzt schon bekannte große Ausmaß der Schäden, es überrascht ein wenig, ereignete sich das Beben doch in einer Tiefe von etwa 100 Kilometern. Trotzdem waren die Erschütterungen bis in die Hauptstadt Bogotá zu spüren. Auch dort berichteten Bewohner von schwankenden Gebäuden. Aus Rio de Janeiro, Philipp Znieder.
2: Für US-Präsident Trump scheint das Ringen um eine Öffnung der Straße von Hormuz weitgehend beendet zu sein. Nach einer Minenräumung sei die Meerenge für Schiffe wieder befahrbar und werde zu 100% von den USA kontrolliert, sagte Trump im Weißen Haus. Darüber hinaus verlangte er Entschädigungszahlungen von der Führung in Teheran. Wegen des anhaltenden Niedrigwassers am Rhein und anderen Flüssen wollen nun auch Baden-Württemberg, Bayern und Mecklenburg-Vorpommern das Sonn- und Feiertagsfahrverbot für Lkw aussetzen. Das ist nur eine Maßnahme, was weiterhelfen kann, um die Transportprobleme zu lösen. Darüber will Verkehrsminister Steffen Bilger morgen mit den Ländern sprechen.
4: Es hatten schon einige andere Bundesländer das Lkw-Fahrverbot am vergangenen Wochenende vorübergehend gelockert. Ob das was bringt? Für eine erste Bilanz ist es noch zu früh, sagen die Verantwortlichen. Nach Einschätzung des Logistikverbands BGL wird es nicht viel bringen. Es fehlen seit Jahren 100.000 Fahrer in Deutschland. Der Rest muss auch seine Ruhezeiten einhalten. Und der Bundesverband der deutschen Binnenschifffahrt rechnet damit, dass bei weiter sinkenden Wasserständen keine durchgehende Schifffahrt mehr auf dem Rhein stattfindet. Aus Berlin, Tine Klimach.
2: Passagiere der Lufthansa müssen vorerst keine weiteren Streiks der Piloten fürchten. Die Gewerkschaft Vereinigung Cockpit gab in einem Rundschreiben an die Mitglieder bekannt, dass man sich mit dem Unternehmen auf ein umfassendes Schlichtungsverfahren geeinigt hat. Es geht dabei um offene Tariffragen in den Flugbetrieben Lufthansa, Lufthansa Cargo, Lufthansa Cityline und Eurowings.
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5: Ich bin Frederik Stübing. Justizspitze tagt im Landauer Ratssaal. Die Präsidenten der rheinland-pfälzischen Gerichte haben sich in der vergangenen Woche in Landau mit Justizminister Helmut Martin getroffen. Bei der Jahrestagung ging es vor allem um Personalgewinnung, Digitalisierung und den künftigen Einsatz von künstlicher Intelligenz in der Justiz. Millionenförderung für Neustadt. Im ersten Halbjahr hat die bundeseigene KfW-Bank rund 280 Projekte in Neustadt gefördert. Nach Angaben des Bundestagsabgeordneten Johannes Steiniger flossen die Gelder vor allem in die Digitalisierung von Unternehmen sowie in private Heizungs- und Energiesparmaßnahmen.
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0: Guten Morgen, ein wunderbarer Dienstag wartet auf uns, strahlender Sonnenschein vom einen Punkt zum anderen und die Temperaturen steigen auch auf angenehme 30 Grad hoch.
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0: Die Straßen bleiben am Morgen frei. Es ist nichts los. Habt ihr was gesehen, einen Staunblitzer oder noch was? Dann klingelt doch gerne durch oder schickt eine WhatsApp an die 06341 948 948. Gute Fahrt.
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0: Kurz nach sechs haben wir es auch schon. Jetzt hier am Dienstag und ja, allen muss es doch jetzt am Morgen gut gehen. Und wie kann das nicht besser gehen als mit der besten Musik aller Zeiten? Alles von den 70ern, den 80ern, den 90ern gibt's hier bei der Antenne. Und natürlich auch was Neues ist mit dabei. Deswegen starten wir direkt rein, um den Kaffee besser genießen zu können.
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0: Fast 30 Jahre ist es schon her, als die Rapper-Legende hier, die wahrscheinlich auch viele in Landau und Neustadt kennen, verstarb. Und zwar geht es um den US-Rapper Tupac Shakur. 1996 wurde er durch mehrere Schüsse aus einem vorbeifahrenden Auto tödlich verletzt. Der Hintergrund, ja, ist wahrscheinlich eine Auseinandersetzung und die Rivalität zwischen Gangs. Ja, aber seit Jahren, also wirklich seit 30 Jahren, ist er ungelöst. Und gestern hat der Prozess um den Mord gestartet. Der Angeklagte Davis, dem wird vorgeworfen, die Tat organisiert zu haben. Der eigentliche Schütze ist vermutlich aber schon seit Jahren tot. In seiner 2019 veröffentlichten Autobiografie schreibt Davis, er habe die Waffe für den Mord an Shakur besorgt und auch mit im Tatauto gesessen. Ja, daraufhin wurden jetzt neue Ermittlungen aufgenommen und der Angeklagte selbst plädiert aber auf unschuldig. Natürlich jetzt ein ziemlich schwieriger Fall. Ich bin gespannt, wie es da ausgeht und wir halten euch natürlich auf dem Laufenden.
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1: Ich bin Frederik Stübing, hallo. Spitzentreffen der rheinland-pfälzischen Justiz in Landau. In der vergangenen Woche sind die Präsidentinnen und Präsidenten der Landes- und Oberlandesgerichte des Landes im Landauer Ratssaal zusammengekommen. Gemeinsam mit Justizminister Dr. Helmut Martin haben die Führungskräfte sich über die Zukunftsfähigkeit der Justiz in Rheinland-Pfalz beraten. Im Fokus der jährlichen Tagung standen dieses Mal die Gewinnung von Nachwuchskräften, die Krisenresilienz der Gerichte sowie der verstärkte Einsatz von künstlicher Intelligenz im Gerichtsalltag. Millionenförderung der KfW für Neustart. Die bundeseigene KfW-Bank verzeichnet im ersten Halbjahr eine Rekordnachfrage. Davon profitiert auch Neustart. Seit Jahresbeginn flossen gut 10 Millionen Euro an Fördergeldern in rund 280 lokale Projekte. Schwerpunkt bildeten Investitionen von Bürgerinnen und Bürgern in Energieeffizienz und moderne Heiztechnik. Zudem wurden Firmen bei Digitalisierungsvorhaben mit über 2 Millionen Euro unterstützt. Der kreisweite Warntag im Landkreis Germersheim ist am vergangenen Samstag weitestgehend erfolgreich verlaufen. Wie die Verwaltung mitteilt, löste die große Mehrheit der 64 Sirenenanlagen wie geplant aus. An wenigen Standorten kam es allerdings erneut zu technischen Störungen. Laut Katastrophenschutz sollen die Ausfälle bis zum bundesweiten Warntag am 10. September gemeinsam mit dem Dienstleister behoben werden. Das Gradierwerk im Speyerer Mühlturmpark bleibt diese Woche vorübergehend außer Betrieb. Wie die Stadtverwaltung mitteilt, sind an der Anlage, die durch vernebeltes Salzwasser für meeresähnliche Luft sorgt, dringende Wartungsarbeiten erforderlich. Das Gradierwerk soll voraussichtlich ab dem Wochenende wieder benutzbar sein. Und das Beste kommt zum Schluss. In Herxheim will man jetzt gegen den Mangel an Verantwortlichen in Vereinen vorgehen. Dafür wurde eine neue Bürgerstiftung gegründet. Sie soll Vereinen Arbeit im organisatorischen Bereich abnehmen. Weiter so.
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2: Die Sonne ist schon da und begleitet heute uns durch den ganzen Tag. In den nächsten Stunden wird es auch langsam aber sicher wärmer und später erreichen wir bis zu 30 Grad.
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2: Noch sind die Straßen jetzt leer und ich wünsche euch allen aber noch eine gute und sichere Fahrt. Kommt gut an.
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1: So, jetzt müssen wir über was reden, was viele sehr, sehr unangenehm finden oder gar nicht drüber reden wollen hier in Landau und Neustadt. Und zwar das Alter. Ja, jetzt werden die Karten auf den Tisch gelegt, jetzt wird jeder gefragt, wie alt er ist. Nämlich laut dem Statistischen Bundesamt sind wir einfach hier zu alt. Und zwar in Rheinland-Pfalz leben aktuell von 15 bis 24-Jährigen, der Gesamtteil ist nur 9,7%. Das ist jetzt nicht in der Mitte, das ist eher im unteren Teil im Vergleich zu Hamburg und Bremen, wo aktuell über 10% der Bevölkerung jung ist. Ja, am schlechtesten trifft es da Brandenburg und Mecklenburg-Vorpommern, also eher Ostdeutschland. Die sind, ja, die kratzen an der 9%-Marke, sagen wir es mal so. In den 1980ern war die Bevölkerung am jüngsten, ne? Da war echt der Anteil sehr, sehr hoch. Der lag ungefähr, ja, bei in jedem sechsten, jede sechste Person war jung, also 16,7%. Auch im EU-Vergleich liegt Deutschland mit seinem Wert unter dem Durchschnitt von 10,7%. Den höchsten Anteil junger Menschen in der EU hat Irland gezeigt 2025 mit 12,7% und am niedrigsten liegt Malta da mit 9,4%. Ja, sehr, sehr, sehr interessant finde ich es auf jeden Fall. Wir werden einfach alle zu alt. Oh Gott.
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0: Der Morgen bleibt angenehm, aber frisch, und zwar in Rülsheim mit 19 Grad, bei euch in Wachenheim genauso viel und in Annweiler messen wir 18.
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2: Ich bin Katrin Müller. In den Tarifkonflikt zwischen der Lufthansa und ihren Piloten ist Bewegung gekommen. Beide Seiten haben sich auf ein umfassendes Verfahren zur Schlichtung geeinigt. Darüber informierte die Gewerkschaftsvereinigung Cockpit ihre Mitglieder in einem Rundschreiben.
3: Die gute Nachricht für Lufthansa-Passagiere ist, weitere Streiks wird es vorerst nicht geben. Bei den Gesprächen mit einem Mediator geht es vor allem um die Gehälter und die Altersversorgung der Piloten von Lufthansa, Lufthansa Cityline, Eurowings und der Frachttochter Lufthansa Cargo. Ein weiterer Streitpunkt ist, dass der Vorstand Flugzeuge und Crews in Unternehmen verlagern will, in denen schlechtere Tarifbedingungen gelten. Deshalb hatte die Gewerkschaft Vereinigung Cockpit ihre Mitglieder in diesem Jahr schon an 7 Tagen zum Streik aufgerufen. Diana Kramer, Nachrichtenredaktion.
2: Nach dem schwersten Erdbeben seit Jahrzehnten in Kolumbien ist das ganze Ausmaß der Katastrophe noch nicht absehbar. Rettungskräfte suchen in eingestürzten Gebäuden nach Überlebenden. Die Regierung des südamerikanischen Landes rief den Notstand aus. Bei dem Beben der Stärke 7,4 kamen mehr als 110 Menschen ums Leben. Nach der Führung in Teheran macht nun auch US-Präsident Trump Entschädigungszahlungen zur Bedingung für künftige Verhandlungen zur Beilegung des Konflikts mit dem Iran. Der Iran solle für alle Menschen zahlen, die in der Vergangenheit von iranischer Seite schwer verletzt oder getötet worden seien, schrieb Trump auf seiner Plattform Truth Social.
4: Es dauerte nicht lange, bis Trump auf die Forderung Teherans reagierte und exakt dasselbe forderte. Es sind politische Signale, die beide Kriegsparteien damit aussenden, die da lauten, wir weichen keinen Zentimeter. Für Trump kann das nach hinten losgehen, weil er einen Ausweg aus dem Krieg finden muss. Er wollte ihn eigentlich auf einige Wochen begrenzen, doch der Konflikt dauert nun schon länger als 5 Monate. Aus Washington, Anna Ringle.
2: Der Wechsel hin zur Elektromobilität nimmt Fahrt auf. Das zeigt eine Auswertung der Versicherung Huck-Coburg. Von allen Privatkunden, die im zweiten Quartal ihr bei der Huck versichertes Auto wechselten, stieg fast jeder Achte von einem Auto mit Verbrennungsmotor auf einen reinen Stromer um. Das sind doppelt so viele wie im Gesamtjahr 2025 und der mit Abstand höchste Quartalswert seit Einführung der Erhebung Anfang 2020.
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5: Mit Frederik Stübing, hallo. Millionenförderung für Neustadt. Im ersten Halbjahr hat die bundeseigene KfW-Bank rund 280 Projekte in Neustadt gefördert. Nach Angaben des Bundestagsabgeordneten Johannes Steiniger flossen die Gelder vor allem in die Digitalisierung von Unternehmen sowie in private Heizungs- und Energiesparmaßnahmen. Justizspitze tagt im Landauer Ratssaal. Die Präsidenten der rheinland-pfälzischen Gerichte haben sich in der vergangenen Woche in Landau mit Justizminister Helmut Martin getroffen. Bei der Jahrestagung ging es vor allem um Personalgewinnung, Digitalisierung und den künftigen Einsatz von künstlicher Intelligenz in der Justiz.
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0: Ein sonniger Dienstag wartet auf uns. Den ganzen Tag bleibt der Himmel freundlich und wolkenarm. Die Temperaturen klettern auf angenehme und heiße 30 Grad hoch. Perfektes Wetter für einen Sommertag.
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0: Die Straßen bleiben am Morgen frei. Es ist nichts los. Habt ihr was gesehen, einen Staunblitzer oder noch was? Dann klingelt doch gerne durch oder schickt eine WhatsApp an die 06341 948 948. Gute Fahrt.
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0: Und mit mir Ella Dümek. Ja, morgen ist ein ganz besonderer Tag hier bei uns im Antenneland. Nicht nur da, sondern auch in ganz Deutschland und Europa. Denn es ist eine partielle Sonnenfinsternis. Wir haben aber mal gefragt, ja, wisst ihr überhaupt, dass es morgen ist? Oder sagt ihr, ja, gar nichts mitbekommen und ich gucke sie gar nicht? Dazu gleich mehr nach 2 Songs.
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0: Es gibt Naturschauspiele, die erlebt man wirklich nur wenige Male im Leben. Und morgen ist es auch wieder soweit und viele in Neustadt, Landau und der ganzen Pfalz freuen sich schon drauf. Und zwar eine partielle Sonnenfinsternis. Wir haben aber euch nachgefragt, ob ihr überhaupt davon Bescheid weißt und ob ihr überhaupt sie anschaut.
1: Nein, weil ich wahrscheinlich voll im Stress bin nächste Woche.
2: Oh, eher nicht, ne. Mal gucken, wie wir dazu kommen, aber das tue ich jetzt nicht planen.
3: Ja, aber ich habe schon noch von der letzten Sonnenfinsternis 2000 war die, glaube ich. Die habe ich angeguckt. Und die Brille habe ich noch und dann werde ich schauen.
4: Ja, ich habe es auf TikTok mitbekommen, aber ich glaube jetzt nicht, dass ich die unbedingt gucke, vielleicht.
5: Doch, vielleicht, aber das wusste ich bis jetzt noch gar nicht. Okay. Wir sind eigentlich so Sternegucker und so, aber schauen wir mal.
0: Morgen heißt also einen Blick nach oben wagen und das Naturschauspiel genießen. Aber Achtung, natürlich nur mit geeigneter Brille. Sonst wird aus dem Himmelsspektakel schnell mal ein Besuch beim Augenarzt.

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1: Mit Frederik Stübing einen schönen Dienstag. Millionenförderung der KfW für Neustadt. Die bundeseigene KfW-Bank verzeichnet im ersten Halbjahr eine Rekordnachfrage. Davon profitiert auch Neustadt. Seit Jahresbeginn flossen gut 10 Millionen Euro an Fördergeldern in rund 280 lokale Projekte. Schwerpunkt bildeten Investitionen von Bürgerinnen und Bürgern in Energieeffizienz und moderne Heiztechnik. Zudem wurden Firmen bei Digitalisierungsvorhaben mit über 2 Millionen Euro unterstützt. Spitzentreffen der rheinland-pfälzischen Justiz in Landau. In der vergangenen Woche sind die Präsidentinnen und Präsidenten der Landes- und Oberlandesgerichte des Landes im Landauer Ratssaal zusammengekommen. Gemeinsam mit Justizminister Dr. Helmut Martin haben die Führungskräfte sich über die Zukunftsfähigkeit der Justiz in Rheinland-Pfalz beraten. Im Fokus der jährlichen Tagung standen dieses Mal die Gewinnung von Nachwuchskräften, die Krisenresilienz der Gerichte sowie der verstärkte Einsatz von künstlicher Intelligenz im Gerichtsalltag. Das Gradierwerk im Speyerer Mühlturmpark bleibt diese Woche vorübergehend außer Betrieb. Wie die Stadtverwaltung mitteilt, sind an der Anlage, die durch vernebeltes Salzwasser für meeresähnliche Luft sorgt, dringende Wartungsarbeiten erforderlich. Das Gradierwerk soll voraussichtlich ab dem Wochenende wieder benutzbar sein. Der kreisweite Warntag im Landkreis Germersheim ist am vergangenen Samstag weitestgehend erfolgreich verlaufen. Wie die Verwaltung mitteilt, löste die große Mehrheit der 64 Sirenenanlagen wie geplant aus. An wenigen Standorten kam es allerdings erneut zu technischen Störungen. Laut Katastrophenschutz sollen die Ausfälle bis zum bundesweiten Warntag am 10. September gemeinsam mit dem Dienstleister behoben werden. Und das Beste kommt zum Schluss. Kicken für den guten Zweck. Das gibt's am 26. August beim VfB Hasloch. Heute gibt's um 16 Uhr die passende Pressekonferenz dazu. Mit dabei unter anderem Fußballweltmeister von 1990 Thomas Hässler. Gerne vorbeischauen.
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2: Die Sonne legt heute ordentlich los. Es wird von Stunde zu Stunde wärmer und am Nachmittag erreichen wir 30 Grad, also wirklich ein rundum freundlicher Start in den Dienstag.
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2: Eine Meldung habe ich für euch und zwar auf der A65 Landau Richtung Ludwigshafen. Zwischen Edenkoben und Neustadt Nord 2 Kilometer Stau. Ihr braucht ungefähr 5 Minuten länger. Allen zusammen noch eine gute und sichere Fahrt. Kommt gut an.
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Bryan Adams und Mel C zusammen mit When You're Gone hier um 20 vor 8 bei der Antenne. Am Wochenende ging es so richtig rund hier bei uns in der Pfalz. Ob bei Neustadt zur Deidesheimer Kerwe oder bei Landau in Birkweiler zum Hoffest vom Weingut Grasmück. Jetzt, wo der Schorlekater ausgeschlafen ist, schauen wir doch mal, wie es war.

0: In Birkweiler gab es am Samstag zum Beispiel Acoustic Vibration auf der Antennebühne. Wie fandet ihr es denn?
1: Es ist ein super Fest, ich habe mega Spaß hier.
2: Tolle Musik, alle sind da, wir feiern.
3: Wir kennen Acoustic Vibration, wir wissen, dass sie gut sind, also alles toll.
4: Wir sind bestimmt zum 20. Mal dabei, lieben diese Band, die machen eine tolle Stimmung und wir sind einfach immer gerne dabei.
5: Wir kommen aus Baden-Württemberg in der Nähe von Freiburg und wir sind extra wegen dem Event hierher gekommen. Also wunder, wunderbar.
0: Da hört ihr es. Die Pfalz feiert so gut, dass extra die Leute aus Baden-Württemberg zu uns kommen. Aber nicht nur die Gäste waren begeistert, auch die Veranstalter hatten ihren Spaß.
6: Also die letzten Tage waren sehr anstrengend, aber auch sehr schön. Wir haben ein ganz tolles Publikum.
7: Das Fest ist natürlich schon mal eine Steigerung zum letzten Jahr. Besonders heute der Samstag, der ist grandios. Und es macht wirklich Spaß und es ist gute Laune angesagt.
8: Wir sind sehr dankbar über sehr, sehr viele Gäste. Das Fest hat sich jetzt seit über 3 Tage gestreckt. Es liegt in der Knorre, aber es macht sehr, sehr viel Spaß. Wir schauen auf weitere Jahre mit wundervoller Musik, super schöne Getränke mit viel Wein und immer wieder herrliche Speise.
0: So soll's sein. Wir freuen uns schon auf das nächste Jahr.
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0: und auf der Arbeit angekommen und die Kinder in die Schule gebracht. Da merkt man ja, eine Jacke brauchen wir heute eigentlich gar nicht, denn wir messen 20 Grad bei euch in Großfischling und Herxheim und 21 in Speyer.
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2: Ich bin Katrin Müller. Nach dem schwersten Erdbeben seit Jahrzehnten in Kolumbien mit mehr als 100 Toten ist das ganze Ausmaß der Katastrophe noch nicht absehbar. Rettungskräfte suchten in eingestürzten Gebäuden nach Überlebenden. Die Regierung des südamerikanischen Landes rief einen landesweiten Notstand aus.
3: Besonders schwer getroffen sind Städte im Westen Kolumbiens. In Pereira und Cali sind zahlreiche Gebäude eingestürzt. Nun suchen Rettungskräfte und Anwohner in den Trümmern nach Überlebenden. Mehrere Flughäfen sind zudem vorerst geschlossen. Das jetzt schon bekannte große Ausmaß der Schäden, es überrascht ein wenig, ereignete sich das Beben doch in einer Tiefe von etwa 100 Kilometern. Aus Rio de Janeiro, Philipp Znieder.
2: Wegen des anhaltenden Niedrigwassers am Rhein und anderen Flüssen wollen nun auch Baden-Württemberg, Bayern und Mecklenburg-Vorpommern das Sonn- und Feiertagsfahrverbot für Lkw aussetzen. Das ist nur eine Maßnahme, was weiterhelfen kann, um die Transportprobleme zu lösen. Darüber will Verkehrsminister Steffen Bilger morgen mit den Ländern sprechen.
4: Es hatten schon einige andere Bundesländer das Lkw-Fahrverbot am vergangenen Wochenende vorübergehend gelockert. Ob das was bringt? Für eine erste Bilanz ist es noch zu früh, sagen die Verantwortlichen. Nach Einschätzung des Logistikverbands BGL wird es nicht viel bringen. Es fehlen seit Jahren 100.000 Fahrer in Deutschland. Der Rest muss auch seine Ruhezeiten einhalten. Und der Bundesverband der deutschen Binnenschifffahrt rechnet damit, dass bei weiter sinkenden Wasserständen keine durchgehende Schifffahrt mehr auf dem Rhein stattfindet. Aus Berlin, Tine Klimach.
2: Passagiere der Lufthansa müssen vorerst keine weiteren Streiks der Piloten fürchten. Die Gewerkschaft Vereinigung Cockpit gab in einem Rundschreiben an die Mitglieder bekannt, dass man sich mit dem Unternehmen auf ein umfassendes Schlichtungsverfahren geeinigt hat. Es geht dabei um offene Tariffragen in den Flugbetrieben Lufthansa, Lufthansa Cargo, Lufthansa Cityline und Eurowings. Der Wechsel hin zur Elektromobilität nimmt Fahrt auf. Das zeigt eine Auswertung der Versicherung Hook Coburg. Von allen Privatkunden, die im zweiten Quartal ihr bei der Hook versichertes Auto wechselten, stieg fast jeder Achte von einem Auto mit Verbrennungsmotor auf einen reinen Stromer um. Das sind doppelt so viele wie im Gesamtjahr 2025 und der mit Abstand höchste Quartalswert seit Einführung der Erhebung Anfang 2020.
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5: Ich bin Frederik Stübing. Justizspitze tagt im Landauer Ratssaal. Die Präsidenten der rheinland-pfälzischen Gerichte haben sich in der vergangenen Woche in Landau mit Justizminister Helmut Martin getroffen. Bei der Jahrestagung ging es vor allem um Personalgewinnung, Digitalisierung und den künftigen Einsatz von künstlicher Intelligenz in der Justiz. Millionenförderung für Neustadt. Im ersten Halbjahr hat die bundeseigene KfW-Bank rund 280 Projekte in Neustadt gefördert. Nach Angaben des Bundestagsabgeordneten Johannes Steiniger flossen die Gelder vor allem in die Digitalisierung von Unternehmen sowie in private Heizungs- und Energiesparmaßnahmen.
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0: Heute heißt es wieder Sonnenbrille nicht vergessen, denn strahlender Sonnenschein begleitet uns durch den ganzen Tag. Dazu wird es auch noch sommerlich warm mit bis zu 30 Grad.
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0: Und ein kleiner Blick auf die Straßen zeigt die A65 Landau Richtung Ludwigshafen zwischen Edenkoben und Neustadt Nord. 4 Kilometer Stau. Ungefähr eine Viertelstunde seid ihr länger unterwegs. Und dann gehen wir auf die A65 Karlsruhe Richtung Landau. Zwischen Landau Süd und Landau Zentrum 1 Kilometer Stau. Da sind es knapp über 5 Minuten, die ihr länger braucht. Allen zusammen noch eine gute und sichere Fahrt. Kommt gut an.
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0: Und mit mir Ella Dümek. Ja, wir sind jetzt gerade aus dem Urlaub eigentlich zurück. Die Kiddies sind back in der Schule. Und da denkt man sich schon, ja, ich würde eigentlich wieder gerne zurück an den Strand oder einfach wieder Erholung. Das geht auch bei uns hier in Deutschland. Gerade um die Ecke eigentlich, welche Thermenwelt wir heute uns angucken. Dazu gleich mehr nach zwei Songs.
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0: Nico Santos und Weekend Lover um 10 nach 8 hier bei der Antenne. Tag 2 nach den Ferien ist bei uns auch Tag 2 der Antenne-Thermentour.
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0: Wir checken für euch die Thermenwelten für alle in Landau und Neustadt. Und der nächste Halt ist in der Thermen- und Badewelt Sinsheim. Antenne-Reporterin Josie war vor Ort. Und wie ich gesehen habe, hast du da heute schon eine ganze Menge Wasser geschluckt.
2: Ey, gemein. Ja, ey, dich hätte ich auch gern mal auf dem Surfboard gesehen. Aber okay, recht hast du. Heute hieß es ab auf die Welle. Es laufen nämlich jetzt im Sommer die Surf Days und ich durfte auf einer künstlichen Welle reiten, beziehungsweise ja, auch oft hinfallen. Aber irgendwann lief es dann gar nicht mehr so schlecht. Es ist machbar, auch für Kinder. Vielleicht machen die das sogar besser als ich.
0: Okay, dieser Wellensimulator ist da in Sinsheim ja auch sozusagen artgerecht am Strand aufgebaut, habe ich gesehen, oder?
2: Ja, absoluter Urlaubsvibe. Da ist ein echt schöner Strand mit weißem Sand, Palmen natürlich mit dabei, Hängematten, Liegestühle ohne Ende und so überdachte Liegeoasen mit so Strohdächern und Schirmen, wie man es aus den Traumurlaubskatalogen kennt. Also schön Cocktail holen, aufs Wasser gucken, Füße im Sand, chillige Beats laufen da auch. Und hey, wer nicht surfen mag, der spielt einfach Bingo. Ja? Ich habe es mir irgendwann am Pool gemütlich gemacht, Beine ins Wasser und mit einer lustigen Runde Bingo die Zeit vertrieben.
0: Also gibt's noch mehr Programm?
2: Und wie? Familien wird jetzt während des Sommers nämlich richtig abwechslungsreiches Programm geboten.
3: Genau, wir haben da also die Möglichkeit per Anmeldung, also wir haben immer einen Zeitslot, der am Nachmittag ist für diesen Action-Part, sodass wir da einfach versuchen, mehrere Kinder zusammenzubringen, die dann einfach da dann auch ähnlich wie man es damals aus dem Sportunterricht kennt, vielleicht auch so Völkerball oder sowas zu stellen, was einfach nur Mordsgaudi ist und den Kindern auf jeden Fall riesen Spaß bringt.
2: Und das war jetzt nur das, was im Paradise Beach Bereich angeboten wird. Ne? Wir haben natürlich noch einen riesigen Innenraum, türkisfarbene Lagunen, über 400 Palmen, Dampfbäder, einen Saunabereich mit Infinity Pool, 13 Saunen, darunter ein Saunaboot, das über einen Teich fährt. Da ist die größte Sauna der Welt und in Sinsheim arbeitet übrigens auch der Gewinner der deutschen Saunameisterschaft.
0: Okay, wow. Also ich würde sagen, da ist alles angerichtet für einen kleinen Wellnessurlaub direkt nach dem Urlaub in der Thermewelt Sinsheim.
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1: Ich bin Frederik Stübing, hallo. Spitzentreffen der rheinland-pfälzischen Justiz in Landau. In der vergangenen Woche sind die Präsidentinnen und Präsidenten der Landes- und Oberlandesgerichte des Landes im Landauer Ratssaal zusammengekommen. Gemeinsam mit Justizminister Dr. Helmut Martin haben die Führungskräfte sich über die Zukunftsfähigkeit der Justiz in Rheinland-Pfalz beraten. Im Fokus der jährlichen Tagung standen dieses Mal die Gewinnung von Nachwuchskräften, die Krisenresilienz der Gerichte sowie der verstärkte Einsatz von künstlicher Intelligenz im Gerichtsalltag. Millionenförderung der KfW für Neustart. Die bundeseigene KfW-Bank verzeichnet im ersten Halbjahr eine Rekordnachfrage. Davon profitiert auch Neustart. Seit Jahresbeginn flossen gut 10 Millionen Euro an Fördergeldern in rund 280 lokale Projekte. Schwerpunkt bildeten Investitionen von Bürgerinnen und Bürgern in Energieeffizienz und moderne Heiztechnik. Zudem wurden Firmen bei Digitalisierungsvorhaben mit über 2 Millionen Euro unterstützt. Der kreisweite Warntag im Landkreis Germersheim ist am vergangenen Samstag weitestgehend erfolgreich verlaufen. Wie die Verwaltung mitteilt, löste die große Mehrheit der 64 Sirenenanlagen wie geplant aus. An wenigen Standorten kam es allerdings erneut zu technischen Störungen. Laut Katastrophenschutz sollen die Ausfälle bis zum bundesweiten Warntag am 10. September gemeinsam mit dem Dienstleister behoben werden. Das Gradierwerk im Speyerer Mühlturmpark bleibt diese Woche vorübergehend außer Betrieb. Wie die Stadtverwaltung mitteilt, sind an der Anlage, die durch vernebeltes Salzwasser für meeresähnliche Luft sorgt, dringende Wartungsarbeiten erforderlich. Das Gradierwerk soll voraussichtlich ab dem Wochenende wieder benutzbar sein. Und das Beste kommt zum Schluss. In Herxheim will man jetzt gegen den Mangel an Verantwortlichen in Vereinen vorgehen. Dafür wurde eine neue Bürgerstiftung gegründet. Sie soll Vereinen Arbeit im organisatorischen Bereich abnehmen. Weiter so.
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2: In den nächsten Stunden bleibt es sonnig und trocken. Die Temperaturen steigen weiter an und erreichen heute bis zu 30 Grad.
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2: Und es ist ein bisschen was los auf den Straßen, und zwar auf der A65 Landau Richtung Ludwigshafen zwischen Edenkoben und Neustadt Nord. 4 Kilometer Stau, ihr braucht eine Viertelstunde länger. Dann die A65 Karlsruhe Richtung Landau zwischen Insheim und Landau Zentrum. 1 Kilometer Stau, da sind es 10 Minuten Zeitverlust. Und noch die A65 Ludwigshafen Richtung Karlsruhe zwischen Landau Dammheim und Landau Zentrum. 1 Kilometer Stau, ungefähr 5 Minuten, die ihr länger braucht. Ich wünsche euch allen noch eine gute und sichere Fahrt. Kommt gut an.
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Wir starten rein in die Arbeit hier und dann lässt sich's doch gut aushalten mit den besten Hits aller Zeiten um 20 vor 9, Marc Amber mit Belong Together. Ob auf Brot, auf Toast oder einfach so zu Nachos, dieses Gemüse kann man so viel verwenden oder für so viele verschiedene Varianten benutzen, dass es auch wirklich zum Favorite Dish schon wird für viele in Landau Neustadt und der ganzen Welt. Ja, es geht um Avocado und da ist jetzt ein Phänomen der sogenannten Avocado-Hand in der Medizin jetzt entstanden. Heißt, viele Fälle der Schnittverletzungen durch Avocados kommen immer häufiger vor jetzt in den letzten 6 Jahren. Gut 80 Fälle innerhalb von 2020 bis Mitte 2026 hat zum Beispiel das Universitätsklinikum Schleswig-Holstein festgestellt. Ja, eigentlich wie passieren solche Schnittverletzungen? Die meisten heben die Avocado in der einen Hand fest und das Messer in der anderen und ja, schneiden einfach mal durch. Kann aber sein, dass es auch mal eine glattere Avocado ist, einen glatteren Kern hat und man dann schön abrutscht, sich in die Handfläche schneidet oder auch mal kurz einen Finger ein bisschen absäbelt. Die meisten Betroffenen waren ja zwischen 20 und 29 und mehr betroffen waren auch Frauen. Na gut, aber was sagt denn das Klinikum dazu? Wie soll man denn eine Avocado richtig schneiden? Ja, am besten nicht in der Hand halten und auf einem Schneidebrett legen. Danach sollte der Kern nicht mit dem Messer irgendwie rausgeholt werden, sondern mit einem Löffel. Ja gut, danke für den Tipp und ihr habt gehört, beim nächsten Frühstück oder auch Abendessen bei der nächsten Guacamole aufpassen, denn sonst könntet ihr ganz schnell eine Avocado-Hand haben.

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0: und jetzt am Morgen schon ziemlich warm. So langsam Richtung Vormittag messen wir 22 Grad bei euch in Bad Dürkheim und Kandel und 21 bei euch in Annweiler.
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3: Ich bin Katrin Müller. In den Tarifkonflikt zwischen der Lufthansa und ihren Piloten ist Bewegung gekommen. Beide Seiten haben sich auf ein umfassendes Verfahren zur Schlichtung geeinigt. Darüber informierte die Gewerkschaft Vereinigung Cockpit ihre Mitglieder in einem Rundschreiben.
4: Die gute Nachricht für Lufthansa-Passagiere ist, weitere Streiks wird es vorerst nicht geben. Bei den Gesprächen mit einem Mediator geht es vor allem um die Gehälter und die Altersversorgung der Piloten von Lufthansa, Lufthansa Cityline, Eurowings und der Frachttochter Lufthansa Cargo. Ein weiterer Streitpunkt ist, dass der Vorstand Flugzeuge und Crews in Unternehmen verlagern will, in denen schlechtere Tarifbedingungen gelten. Deshalb hatte die Gewerkschaft Vereinigung Cockpit ihre Mitglieder in diesem Jahr schon an 7 Tagen zum Streik aufgerufen. Diana Kramer, Nachrichtenredaktion.
3: Nach dem schwersten Erdbeben seit Jahrzehnten in Kolumbien ist das ganze Ausmaß der Katastrophe noch nicht absehbar. Rettungskräfte suchen in eingestürzten Gebäuden nach Überlebenden. Die Regierung des südamerikanischen Landes rief den Notstand aus. Bei dem Beben der Stärke 7,4 kamen mehr als 110 Menschen ums Leben. Nach der Führung in Teheran macht nun auch US-Präsident Trump Entschädigungszahlungen zur Bedingung für künftige Verhandlungen zur Beilegung des Konflikts mit dem Iran. Der Iran solle für alle Menschen zahlen, die in der Vergangenheit von iranischer Seite schwer verletzt oder getötet worden seien, schrieb Trump auf seiner Plattform Truth Social.
5: Es dauerte nicht lange, bis Trump auf die Forderung Teherans reagierte und exakt dasselbe forderte. Es sind politische Signale, die beide Kriegsparteien damit aussenden, die da lauten, wir weichen keinen Zentimeter. Für Trump kann das nach hinten losgehen, weil er einen Ausweg aus dem Krieg finden muss. Er wollte ihn eigentlich auf einige Wochen begrenzen, doch der Konflikt dauert nun schon länger als 5 Monate. Aus Washington, Anna Ringle.
3: Der Wechsel hin zur Elektromobilität nimmt Fahrt auf. Das zeigt eine Auswertung der Versicherung Huck Coburg. Von allen Privatkunden, die im 2. Quartal ihr bei der Huck versichertes Auto wechselten, stieg fast jeder 8. von einem Auto mit Verbrennungsmotor auf einen reinen Stromer um. Das sind doppelt so viele wie im Gesamtjahr 2025 und der mit Abstand höchste Quartalswert seit Einführung der Erhebung Anfang 2020.
2: Und jetzt noch mehr Informationen aus unserer Region.
6: Mit Frederik Stübing, hallo. Millionenförderung für Neustadt. Im ersten Halbjahr hat die bundeseigene KfW-Bank rund 280 Projekte in Neustadt gefördert. Nach Angaben des Bundestagsabgeordneten Johannes Steiniger flossen die Gelder vor allem in die Digitalisierung von Unternehmen sowie in private Heizungs- und Energiesparmaßnahmen. Justizspitze tagt im Landauer Ratssaal. Die Präsidenten der rheinland-pfälzischen Gerichte haben sich in der vergangenen Woche in Landau mit Justizminister Helmut Martin getroffen. Bei der Jahrestagung ging es vor allem um Personalgewinnung, Digitalisierung und den künftigen Einsatz von künstlicher Intelligenz in der Justiz.
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0: Heute kriegen wir nochmal perfektes Sommerwetter fürs Antenneland. Die Sonne scheint den ganzen Tag durch, Regen ist gar kein Thema. Und mit 30 Grad wird es auch noch angenehm warm. Also viel trinken und Sonnencreme einpacken.
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0: Und ein wenig mehr Geduld einplanen solltet ihr auf der A65 Karlsruhe Richtung Landau. Zwischen Insheim und Landau Zentrum 2 Kilometer Stau. Knapp über 10 Minuten seid ihr länger unterwegs. Dann gehen wir auf die A65 Ludwigshafen Richtung Karlsruhe. Zwischen Landau-Dammheim und Landau Zentrum. Da sind es 5 Minuten, die ihr länger braucht. Allen zusammen noch eine gute und sichere Fahrt. Kommt gut an.
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0: Und einmal wird geblitzt in Landau in der Schneiderstraße. 30 sind da erlaubt, also Fuß vom Gas.
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0: Und mit mir Ella Dümig. Ja, zum Glück macht das Wetter diese Woche noch ein bisschen mit. Und das heißt auch, wir gehen ein bisschen raus, machen was. Aber wenn ihr noch gar keine Ahnung habt, wo was abgeht, dazu gleich mehr vom Antenne-Freizeit-Tipp von meiner lieben Kollegin und Praktikantin Alisa.
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0: Isaac mit Always on the Run um 10 nach 9 hier bei der Antenne.
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2: Mit Frederik Stübing einen schönen Dienstag. Millionenförderung der KfW für Neustadt. Die bundeseigene KfW-Bank verzeichnet im ersten Halbjahr eine Rekordnachfrage. Davon profitiert auch Neustadt. Seit Jahresbeginn flossen gut 10 Millionen Euro an Fördergeldern in rund 280 lokale Projekte. Schwerpunkt bildeten Investitionen von Bürgerinnen und Bürgern in Energieeffizienz und moderne Heiztechnik. Zudem wurden Firmen bei Digitalisierungsvorhaben mit über 2 Millionen Euro unterstützt. Spitzentreffen der rheinland-pfälzischen Justiz in Landau. In der vergangenen Woche sind die Präsidentinnen und Präsidenten der Landes- und Oberlandesgerichte des Landes im Landauer Ratssaal zusammengekommen. Gemeinsam mit Justizminister Dr. Helmut Martin haben die Führungskräfte sich über die Zukunftsfähigkeit der Justiz in Rheinland-Pfalz beraten. Im Fokus der jährlichen Tagung standen dieses Mal die Gewinnung von Nachwuchskräften, die Krisenresilienz der Gerichte sowie der verstärkte Einsatz von künstlicher Intelligenz im Gerichtsalltag. Das Gradierwerk im Speyerer Mühlturmpark bleibt diese Woche vorübergehend außer Betrieb. Wie die Stadtverwaltung mitteilt, sind an der Anlage, die durch vernebeltes Salzwasser für meeresähnliche Luft sorgt, dringende Wartungsarbeiten erforderlich. Das Gradierwerk soll voraussichtlich ab dem Wochenende wieder benutzbar sein. Der kreisweite Warntag im Landkreis Germersheim ist am vergangenen Samstag weitestgehend erfolgreich verlaufen. Wie die Verwaltung mitteilt, löste die große Mehrheit der 64 Sirenenanlagen wie geplant aus. An wenigen Standorten kam es allerdings erneut zu technischen Störungen. Laut Katastrophenschutz sollen die Ausfälle bis zum bundesweiten Warntag am 10. September gemeinsam mit dem Dienstleister behoben werden. Und das Beste kommt zum Schluss. Kicken für den guten Zweck. Das gibt's am 26. August beim VfB Hasloch. Heute gibt's um 16 Uhr die passende Pressekonferenz dazu. Mit dabei unter anderem Fußballweltmeister von 1990 Thomas Hässler. Gerne vorbeischauen.
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3: Jetzt so langsam fängt man sogar wirklich an zu schwitzen. Es wird richtig warm, die Sonne scheint weiter vom blauen Himmel und die Temperaturen gehen Richtung 30 Grad. Also ein herrlicher Sommertag steht uns bevor.
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3: Und nur noch eine Meldung auf der A65 Karlsruhe Richtung Landau. Zwischen Landau Süd und Landau Zentrum ein Kilometer Stau. Knapp über 5 Minuten seid ihr da länger unterwegs. Allen zusammen noch eine gute und sichere Fahrt. Kommt gut an.
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0: Morgen wird's mitten am Tag plötzlich ein bisschen dunkel. Vögel werden ruhiger, das Licht verändert sich und für einen kurzen Moment fühlt sich alles hier in Landau und Neustadt irgendwie anders an. Wir haben nämlich morgen eine partielle Sonnenfinsternis. Ich habe Jacqueline Schlüter vom Optikexperten Bresser bei mir. Jacqueline, was genau passiert da morgen eigentlich über unseren Köpfen?
1: Ja, wir erleben eine partielle Sonnenfinsternis. Dabei schiebt sich der Mond zwischen Erde und Sonne und verdeckt quasi einen Großteil der Sonnenscheibe. Je nach Region werden sogar mehr als 80% der Sonne vom Mond verdeckt sein. Dadurch wirkt das Tageslicht oft ungewohnt und auch die Stimmung verändert sich spürbar. Für viele Menschen dürfte das eines der beeindruckendsten Himmelsereignisse der kommenden Jahre sein.
0: Das klingt wirklich beeindruckend. Warum sprechen denn gerade jetzt so viele über diese Sonnenfinsternis? Ist sie etwas Besonderes?
1: Eine Bedeckung von mehr als 80% der Sonne ist in Deutschland vergleichsweise selten. In vielen Regionen wird nur noch ein ganz schmaler Teil der Sonne sichtbar sein. Dazu kommt der Zeitpunkt am Abend, wenn die Sonne bereits tief am Horizont steht. Das sorgt für besondere, spannende Eindrücke und tolle Beobachtungsmöglichkeiten.
0: Da bekommt man ja direkt Lust, morgen selbst mal

0: aber bitte nur mit geeigneter Sonnenfinsternisbrille. Wir wünschen euch ganz viel Spaß bei einem Naturschauspiel, das wirklich nicht alle Tage wir hier haben.
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0: 10 Uhr. Wir messen 24 Grad in Landau, 23 Grad in Neustadt und 23 Grad in Speyer.
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3: Ich bin Katrin Müller. Wegen des anhaltenden Niedrigwassers am Rhein und anderen Flüssen sollen mehr Transporte auf die Straße. Mit Baden-Württemberg, Bayern und Mecklenburg-Vorpommern haben weitere Bundesländer angekündigt, das Sonn- und Feiertagsfahrverbot für Lkw vorübergehend auszusetzen. Der Logistikverband BGL bezweifelt aber, dass damit die Kapazitäten zur Entlastung der Wasserstraßen wirklich steigen.
4: Das Problem ist, dass es einfach zu wenig Lkw-Fahrer gibt. Schon seit Jahren fehlen mehr als 100.000 Fahrer in Deutschland. Die Lockerungen können das grundsätzliche Kapazitätsproblem im Güterverkehr auf der Straße daher kaum lösen, heißt es vom Bundesverband. Und auch wenn das Fahrverbot gelockert wird, die gesetzlichen Lenk-, Pausen- und Ruhezeiten der vorhandenen Fahrer müssten eingehalten werden. Über weitere Wege aus der Niedrigwasserkrise will Bundesverkehrsminister Steffen Bilger morgen mit den Ressortchefs der Länder beraten. Diana Kramer, Nachrichtenredaktion.
3: Nach dem verheerenden Erdbeben in Kolumbien sind bereits mehr als 100 Menschen gestorben. Rettungskräfte suchen weiter in eingestürzten Gebäuden nach Überlebenden. Der Präsident des südamerikanischen Landes sagte, er werde für die Such- und Bergungsarbeiten nun alle Ressourcen mobilisieren.
5: An erster Stelle steht nun die Suche nach den Vermissten, sagte der Präsident. Er hat den landesweiten Notstand ausgerufen. Niemand weiß genau, wie viele Menschen noch unter den riesigen Trümmerbergen liegen, unter den eingestürzten Wohn- und Krankenhäusern. Auch Stromleitungen und Telefonverbindungen wurden beschädigt. Popstar Shakira, die auch aus Kolumbien stammt, rief zum Zusammenhalt auf. Das ganze Ausmaß der Katastrophe ist noch völlig unklar. Claudia Wächter, Nachrichtenredaktion.
3: Für US-Präsident Trump scheint das Ringen um eine Öffnung der Straße von Hormuz weitgehend beendet zu sein. Nach einer Minenräumung sei die Meerenge für Schiffe wieder befahrbar und werde zu 100% von den USA kontrolliert, sagte Trump im Weißen Haus. Darüber hinaus verlangte er Entschädigungszahlungen von der Führung in Teheran. Passagiere der Lufthansa müssen vorerst keine weiteren Streiks der Piloten fürchten. Die Gewerkschaft Vereinigung Cockpit gab in einem Rundschreiben an die Mitglieder bekannt, dass man sich mit dem Unternehmen auf ein umfassendes Schlichtungsverfahren geeinigt hat. Es geht dabei um offene Tariffragen in den Flugbetrieben der Lufthansa, Lufthansa Cargo, Lufthansa Cityline und Eurowings.
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6: Ich bin Frederik Stübing. Justizspitze tagt im Landauer Ratssaal. Die Präsidenten der rheinland-pfälzischen Gerichte haben sich in der vergangenen Woche in Landau mit Justizminister Helmut Martin getroffen. Bei der Jahrestagung ging es vor allem um Personalgewinnung, Digitalisierung und den künftigen Einsatz von künstlicher Intelligenz in der Justiz. Millionenförderung für Neustadt. Im ersten Halbjahr hat die bundeseigene KfW-Bank rund 280 Projekte in Neustadt gefördert. Nach Angaben des Bundestagsabgeordneten Johannes Steiniger flossen die Gelder vor allem in die Digitalisierung von Unternehmen sowie in private Heizungs- und Energiesparmaßnahmen.
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0: Heute gibt's nochmal die volle Ladung Sommer hier am Dienstag. Wir haben Sonne pur von früh bis spät, dazu Temperaturen von maximal 30 Grad gegen Mittag und Nachmittag. Ansonsten auch bis in die späten Abendstunden bleibt es heute trocken und vor allem angenehm warm. Also diesen Sommertag heute auf jeden Fall nochmal genießen.
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0: Wir werfen einen Blick auf die Staumeldungen, sieht aktuell aber alles frei aus. Wenn ihr aber einen Blitzer, Stau oder sonst irgendwas seht, ja, dann schreibt uns doch gerne WhatsApp hier direkt ins Studio an die 06341 94 8 94 8.
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0: Es ist kurz nach 10 hier am Dienstag. In ein paar Stunden ist es soweit. Morgen findet hier nämlich eine partielle Sonnenfinsternis statt. Ein richtig krasses Event, das letzte Mal wirklich vor über 20 Jahren so gewesen. Wie sieht's hier aber eigentlich in Landau und Neustadt aus? Schaut ihr das? Wie ist so eure Stimmung dazu? Genau darüber sprechen wir gleich nach nur zwei Songs.
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0: Es ist Dienstag, ich bin Helena hier bei der Antenne wieder für euch und wir spielen für euch nur die besten Songs aus aller Zeit. Es gibt Naturschauspiele, die erlebt man nur wenige Male im Leben. Morgen ist es wieder soweit und viele in Neustadt, Lander und der ganzen Pfalz freuen sich auch schon. Und zwar eine partielle Sonnenfinsternis. Wir haben bei euch mal nachgefragt, ob ihr sie überhaupt anschaut.
1: Nein, weil ich wahrscheinlich voll im Stress bin nächste Woche.
2: Oh, eher nicht, ne. Mal gucken, wie wir dazu kommen, aber das tue ich jetzt nicht planen.
3: Ja, aber ich habe schon noch von der letzten Sonnenfinsternis 2000 war die, glaube ich. Die habe ich angeguckt. Und die Brille habe ich noch und dann werde ich schauen.
4: Ja, ich habe es auf TikTok mitbekommen, aber ich glaube jetzt nicht, dass ich die unbedingt gucke, vielleicht.
5: Doch, vielleicht, aber das wusste ich bis jetzt noch gar nicht. Okay. Wir sind eigentlich so Sternegucker und so, aber schauen wir mal.
0: Morgen heißt es also, einen Blick nach oben wagen und das Naturschauspiel genießen. Aber Achtung, nur mit geeigneter Brille, sonst wird aus dem Himmelsspektakel schnell mal ein Besuch beim Augenarzt. Die Antenne wünscht euch ganz viel Spaß.
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1: Ich bin Frederik Stübing, hallo. Spitzentreffen der rheinland-pfälzischen Justiz in Landau. In der vergangenen Woche sind die Präsidentinnen und Präsidenten der Landes- und Oberlandesgerichte des Landes im Landauer Ratssaal zusammengekommen. Gemeinsam mit Justizminister Dr. Helmut Martin haben die Führungskräfte sich über die Zukunftsfähigkeit der Justiz in Rheinland-Pfalz beraten. Im Fokus der jährlichen Tagung standen dieses Mal die Gewinnung von Nachwuchskräften, die Krisenresilienz der Gerichte sowie der verstärkte Einsatz von künstlicher Intelligenz im Gerichtsalltag. Millionenförderung der KfW für Neustart. Die bundeseigene KfW-Bank verzeichnet im ersten Halbjahr eine Rekordnachfrage. Davon profitiert auch Neustart. Seit Jahresbeginn flossen gut 10 Millionen Euro an Fördergeldern in rund 280 lokale Projekte. Schwerpunkt bildeten Investitionen von Bürgerinnen und Bürgern in Energieeffizienz und moderne Heiztechnik. Zudem wurden Firmen bei Digitalisierungsvorhaben mit über 2 Millionen Euro unterstützt. Der kreisweite Warntag im Landkreis Germersheim ist am vergangenen Samstag weitestgehend erfolgreich verlaufen. Wie die Verwaltung mitteilt, löste die große Mehrheit der 64 Sirenenanlagen wie geplant aus. An wenigen Standorten kam es allerdings erneut zu technischen Störungen. Laut Katastrophenschutz sollen die Ausfälle bis zum bundesweiten Warntag am 10. September gemeinsam mit dem Dienstleister behoben werden. Das Gradierwerk im Speyerer Mühlturmpark bleibt diese Woche vorübergehend außer Betrieb. Wie die Stadtverwaltung mitteilt, sind an der Anlage, die durch vernebeltes Salzwasser für meeresähnliche Luft sorgt, dringende Wartungsarbeiten erforderlich. Das Gradierwerk soll voraussichtlich ab dem Wochenende wieder benutzbar sein. Und das Beste kommt zum Schluss. In Herxheim will man jetzt gegen den Mangel an Verantwortlichen in Vereinen vorgehen. Dafür wurde eine neue Bürgerstiftung gegründet. Sie soll Vereinen Arbeit im organisatorischen Bereich abnehmen. Weiter so.
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2: Der Sommer dreht heute nochmal so richtig gut auf. Wir haben später am Mittag, Nachmittag Maxi-Werte von 30 Grad. Dazu die ganze Zeit wirklich strahlender Sonnenschein. Wolken gibt es keine, auch Regen ist zum Glück heute nicht da. Also wieder ein richtig schöner Tag zum Genießen.
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2: Und auch auf den Straßen sieht es aktuell alles gut und vor allem frei aus. Wenn ihr irgendwo unterwegs seid, habt eine gute Fahrt und kommt gut an euer Ziel.
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4: Hier in Frankfurt beginnt der DAX den neuen Börsentag wenig verändert. Am Vormittag zeigt sich ein kleines Minus von 0,2% auf 26.267 Punkte. Die Vorgaben aus Asien und New York waren durchwachsen. Die Lage an der für die Weltwirtschaft so wichtigen Straße von Hormuz ist weiter ungewiss. Die Anleger warten wie schon gestern weiter ab. Unter den 40 Standardwerten sind zunächst Airbus, Daimler Truck und Zalando deutlicher gefallen. Top im DAX bisher dagegen GEA, Rheinmetall und Deutsche Telekom. Der Euro zeigt sich am Morgen mit einem $1.1535 etwas leichter als gestern. Aus Frankfurt, Klaus Bente.
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0: Egal ob in Landau, Neustadt, Speyer, Rheinland-Pfalz, Deutschland oder der gesamten Welt, wir alle kennen Harry Potter. Ja, und damit natürlich auch Dobby, den etwas schrulligen, aber ziemlich liebenswerten Hauselfen. Sein fiktives Grab liegt am Strand von Freshwater West in Wales. Genau hier wurde Dobby im Film beerdigt. Und der Ort ist inzwischen ein echter Pilgerort für Harry Potter-Fans geworden. Doch jetzt war das Grab plötzlich in Gefahr. Durch genau diese Stelle sollte im Rahmen eines Stromprojekts ein großes Kabel verlegt werden. Das sorgte aber natürlich bei den Fans für ordentlich Aufregung. Laut dem Projektleiter sollen sogar hunderte empörte Menschen bei ihm angerufen haben. Und das offenbar aber dann mit Erfolg. Der Projektleiter gab nach, das Kabel wurde kurzerhand anders verlegt. Dobby darf also bleiben und seine Fans können weiter zu seinem Grab pilgern.
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0: Wir schauen auf die Temperaturen. 25 Grad haben wir mittlerweile in Maikammer, 24 Grad in Herxheim und 25 Grad in Kandel.
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3: Ich bin Katrin Müller. Nach dem schwersten Erdbeben seit Jahrzehnten in Kolumbien mit mehr als 100 Toten ist das ganze Ausmaß der Katastrophe noch nicht absehbar. Rettungskräfte suchten in eingestürzten Gebäuden nach Überlebenden. Die Regierung des südamerikanischen Landes rief einen landesweiten Notstand aus.
4: Besonders schwer getroffen sind Städte im Westen Kolumbiens. In Pereira und Cali sind zahlreiche Gebäude eingestürzt. Nun suchen Rettungskräfte und Anwohner in den Trümmern nach Überlebenden. Mehrere Flughäfen sind zudem vorerst geschlossen. Das jetzt schon bekannte große Ausmaß der Schäden, es überrascht ein wenig, ereignete sich das Beben doch in einer Tiefe von etwa 100 Kilometern. Aus Rio de Janeiro, Philipp Znieder.
3: Wegen des anhaltenden Niedrigwassers am Rhein und anderen Flüssen wollen nun auch Baden-Württemberg, Bayern und Mecklenburg-Vorpommern das Sonn- und Feiertagsfahrverbot für Lkw aussetzen. Das ist nur eine Maßnahme, was weiterhelfen kann, um die Transportprobleme zu lösen. Darüber will Verkehrsminister Steffen Bilger morgen mit den Ländern sprechen.
5: Es hatten schon einige andere Bundesländer das Lkw-Fahrverbot am vergangenen Wochenende vorübergehend gelockert. Ob das was bringt? Für eine erste Bilanz ist es noch zu früh, sagen die Verantwortlichen. Nach Einschätzung des Logistikverbands BGL wird es nicht viel bringen. Es fehlen seit Jahren 100.000 Fahrer in Deutschland. Der Rest muss auch seine Ruhezeiten einhalten. Und der Bundesverband der deutschen Binnenschifffahrt rechnet damit, dass bei weiter sinkenden Wasserständen keine durchgehende Schifffahrt mehr auf dem Rhein stattfindet. Aus Berlin, Tine Klimach.
3: Passagiere der Lufthansa müssen vorerst keine weiteren Streiks der Piloten fürchten. Die Gewerkschaft Vereinigung Cockpit gab in einem Rundschreiben an die Mitglieder bekannt, dass man sich mit dem Unternehmen auf ein umfassendes Schlichtungsverfahren geeinigt hat. Es geht dabei um offene Tariffragen in den Flugbetrieben Lufthansa, Lufthansa Cargo, Lufthansa Cityline und Eurowings. Der Wechsel hin zur Elektromobilität nimmt Fahrt auf. Das zeigt eine Auswertung der Versicherung Hook Coburg. Von allen Privatkunden, die im zweiten Quartal ihr bei der Hook versichertes Auto wechselten, stieg fast jeder Achte von einem Auto mit Verbrennungsmotor auf einen reinen Stromer um. Das sind doppelt so viele wie im Gesamtjahr 2025 und der mit Abstand höchste Quartalswert seit Einführung der Erhebung Anfang 2020.
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6: Mit Frederik Stübing, hallo. Millionenförderung für Neustadt. Im ersten Halbjahr hat die bundeseigene KfW-Bank rund 280 Projekte in Neustadt gefördert. Nach Angaben des Bundestagsabgeordneten Johannes Steiniger flossen die Gelder vor allem in die Digitalisierung von Unternehmen sowie in private Heizungs- und Energiesparmaßnahmen. Justizspitze tagt im Landauer Ratssaal. Die Präsidenten der rheinland-pfälzischen Gerichte haben sich in der vergangenen Woche in Landau mit Justizminister Helmut Martin getroffen. Bei der Jahrestagung ging es vor allem um Personalgewinnung, Digitalisierung und den künftigen Einsatz von künstlicher Intelligenz in der Justiz.
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0: Heute gibt's nochmal die volle Ladung Sommer hier am Dienstag. Wir haben Sonne pur von früh bis spät, dazu Temperaturen von maximal 30 Grad gegen Mittag und Nachmittag. Ansonsten auch bis in die späten Abendstunden bleibt es heute trocken und vor allem angenehm warm. Also diesen Sommertag heute auf jeden Fall nochmal genießen.
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0: Wir werfen einen Blick auf die Staumeldungen, sieht aktuell aber alles frei aus. Wenn ihr aber einen Blitzer, Stau oder sonst irgendwas seht, ja, dann schreibt uns doch gerne WhatsApp hier direkt ins Studio an die 06341 94 8 94 8.
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0: Das Wochenende ist noch nicht allzu lange her und da ging es in Birkweiler nämlich richtig rund. Was da alles so abgegangen ist, dazu hier gleich mehr.
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0: bin's wieder, Helena, hier am Dienstag bei der Antenne für euch. Und wenn ihr Bock habt auf die besten Songs aus den 70ern, 80ern und 90ern, dann seid ihr hier bei uns ganz genau richtig. Am Wochenende ging es so richtig rund hier bei uns in der Pfalz. Egal ob bei Neustadt zur Deidesheimer Kerwe oder bei Landau in Birkweiler zum Hoffest vom Weingut Grasmück. Jetzt, wo der Schorlekater ausgeschlafen ist, schauen wir noch mal, wie es denn so war. In Birkweiler gab es am Samstag zum Beispiel Acoustic Vibration auf der Antennebühne. Wie fandet ihr es denn?
1: Es ist ein super Fest. Ich habe mega Spaß hier.
2: Tolle Musik. Alle sind da. Wir feiern.
3: Wir kennen Acoustic Vibration. Wir wissen, dass sie gut sind. Also, alles toll.
4: Wir sind bestimmt zum 20. Mal dabei, lieben diese Band. Die machen eine tolle Stimmung und wir sind einfach immer gerne dabei.
5: Wir kommen aus Baden-Württemberg in der Nähe von Freiburg. Und wir sind extra wegen dem Event hierher gekommen. Also, wunderbar.
0: Da hört ihr es, die Pfalz feiert so gut, dass extra die Leute aus Baden-Württemberg zu uns kommen. Aber nicht nur die Gäste waren begeistert, auch die Veranstalter hatten ihren Spaß.
6: Also die letzten Tage waren sehr anstrengend, aber auch sehr schön. Wir haben ein ganz tolles Publikum.
7: Fest ist natürlich schon mal eine Steigerung zum letzten Jahr. Besonders heute der Samstag, der ist grandios. Und es macht wirklich Spaß und es ist gute Laune angesagt.
8: Wir sind sehr dankbar über sehr, sehr viele Gäste. Das Fest hat sich jetzt seit über 3 Tage gestreckt, liegt in der Knorre, aber es macht sehr, sehr viel Spaß. Wir schauen auf weitere Jahre mit wundervoller Musik, super schöne Getränke mit viel Wein und immer wieder herrliche Speise.
0: So soll es sein, wir freuen uns schon aufs nächste Jahr.
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1: Mit Frederik Stübing einen schönen Dienstag. Millionenförderung der KfW für Neustadt. Die bundeseigene KfW-Bank verzeichnet im ersten Halbjahr eine Rekordnachfrage. Davon profitiert auch Neustadt. Seit Jahresbeginn flossen gut 10 Millionen Euro an Fördergeldern in rund 280 lokale Projekte. Schwerpunkt bildeten Investitionen von Bürgerinnen und Bürgern in Energieeffizienz und moderne Heiztechnik. Zudem wurden Firmen bei Digitalisierungsvorhaben mit über 2 Millionen Euro unterstützt. Spitzentreffen der rheinland-pfälzischen Justiz in Landau. In der vergangenen Woche sind die Präsidentinnen und Präsidenten der Landes- und Oberlandesgerichte des Landes im Landauer Ratssaal zusammengekommen. Gemeinsam mit Justizminister Dr. Helmut Martin haben die Führungskräfte sich über die Zukunftsfähigkeit der Justiz in Rheinland-Pfalz beraten. Im Fokus der jährlichen Tagung standen dieses Mal die Gewinnung von Nachwuchskräften, die Krisenresilienz der Gerichte sowie der verstärkte Einsatz von künstlicher Intelligenz im Gerichtsalltag. Das Gradierwerk im Speyerer Mühlturmpark bleibt diese Woche vorübergehend außer Betrieb. Wie die Stadtverwaltung mitteilt, sind an der Anlage, die durch vernebeltes Salzwasser für meeresähnliche Luft sorgt, dringende Wartungsarbeiten erforderlich. Das Gradierwerk soll voraussichtlich ab dem Wochenende wieder benutzbar sein. Der kreisweite Warntag im Landkreis Germersheim ist am vergangenen Samstag weitestgehend erfolgreich verlaufen. Wie die Verwaltung mitteilt, löste die große Mehrheit der 64 Sirenenanlagen wie geplant aus. An wenigen Standorten kam es allerdings erneut zu technischen Störungen. Laut Katastrophenschutz sollen die Ausfälle bis zum bundesweiten Warntag am 10. September gemeinsam mit dem Dienstleister behoben werden. Und das Beste kommt zum Schluss. Kicken für den guten Zweck. Das gibt's am 26. August beim VfB Hasloch. Heute gibt's um 16 Uhr die passende Pressekonferenz dazu. Mit dabei unter anderem Fußballweltmeister von 1990 Thomas Hässler. Gerne vorbeischauen.
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2: Der Sommer dreht heute noch mal so richtig gut auf. Wir haben später am Mittag, Nachmittag Maxi-Werte von 30 Grad. Dazu die ganze Zeit wirklich strahlender Sonnenschein. Wolken gibt es keine, auch Regen ist zum Glück heute nicht da. Also wieder ein richtig schöner Tag zum Genießen.
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2: Und auch auf den Straßen sieht es aktuell alles gut und vor allem frei aus. Wenn ihr irgendwo unterwegs seid, habt eine gute Fahrt und kommt gut an euer Ziel.
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1: 11. August 1986. MC Micah G und DJ Swen steigen in die Charts ein mit Holiday Rap.
2: We are going on a summer holiday, if you want to go, you're Swen. We go into London and New York City and we take a little piece of Amsterdam.
1: Die beiden Musiker aus den Niederlanden heißen eigentlich Lucien Witteveen und Sven van Veen. Sie lernen sich abends mal in einer Diskothek kennen. Und beim Quatschen merken sie irgendwann, sie stehen beide auf Rapmusik und rappen auch beide hobbymäßig. Und da kommt so langsam die Idee auf, hey, lass uns doch einfach mal einen bekannten Popsong umwandeln in eine Hip-Hop-Version. Und da genau in diesem Moment gerade Holiday von Madonna in dem Club läuft, entscheiden sie sich für exakt diese Nummer. Also setzen sie sich zu Hause dran und produzieren den Song um. Sie bringen Rap-Elemente und Reime und Teile aus anderen Songs mit rein, zum Beispiel Summer Holiday von Cliff Richard.
3: Everybody has a summer holiday, doing things I always wanted to.
1: Also von anständigen Reimen bis hin zum Sampling ist eigentlich alles, was Hip-Hop ausmacht, in diesem Song vorhanden. Und so ist aus der Schnapsidee in dem Club hinterher tatsächlich ein richtig toller Song geworden. Und zwar ein Song, der so richtig Lust macht auf Sommer und Sonne und Entspannen. Und der einen vielleicht auch so ein ganz, ganz kleines bisschen zurückerinnert an einen tollen Sommer Mitte der 80er.

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1: Es ist 12 Uhr. Wir messen aktuell 27 Grad bei euch in Rot, 28 Grad in Bellheim und 28 Grad in Gleisweiler.
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4: Ich bin Katrin Müller. Das extreme Niedrigwasser am Rhein hat nicht nur Auswirkungen auf die Wirtschaft und Lieferwege, es macht auch Tanken regional teurer. Laut ADAC wirken die niedrigen Wasserstände preistreibend auf die Spritpreise.
5: Speziell der Rhein ist ein wichtiger Transportweg für Öl, Benzin und Diesel. Und normalerweise ist es auch deutlich günstiger, das in großen Tankschiffen zu transportieren, als mit vergleichsweise kleinen Lastwagen auf dem Landweg. Heißt, wenn der Transport teurer wird, zahlen wir das letztendlich an der Zapfsäule. Vor allem im Westen, in Nordrhein-Westfalen und Hessen, haben die Preise deutlich angezogen. In Bayern sind Benzin und Diesel im Vergleich laut ADAC aktuell einige Cent günstiger. Tine Klimach, Nachrichtenredaktion.
4: Ein syrisches Gericht hat den gestürzten Präsidenten des Landes Bashar al-Assad in Abwesenheit zum Tode verurteilt. Ihm wurde vorsätzlicher Mord an mehreren Menschen, Folter, willkürliche Inhaftierung und Verbrechen gegen die Menschlichkeit vorgeworfen. Assad hält sich derzeit in Russland auf, das ihn bislang nicht an Syrien ausgeliefert hat. Der Wechsel hin zur Elektromobilität in Deutschland nimmt Fahrt auf und erreicht inzwischen immer mehr auch den Gebrauchtwagenbereich. Das zeigt eine Auswertung der Versicherung Hook Coburg.
6: Bisher waren gebrauchte E-Autos nämlich nicht der Renner. Doch nun gibt's auch hier ein Plus von 8%, ein Rekordwert. Bei Neuwagen läuft's noch besser. Vor allem für Vielfahrer wird der Stromer offenbar attraktiver. Und ein Grund dafür, dass nun so viele auf E-Autos umsteigen, sind sicherlich auch die hohen Spritpreise. Der Versicherer, der sagt sogar, gebrauchte E-Autos, die könnten nun zum Gamechanger werden. Claudia Wächter, Nachrichtenredaktion.
4: Grünen-Chef Felix Banaschak ist offen gegenüber Forderungen, Hitzeschutz und Klimaanpassung als Gemeinschaftsaufgabe von Bund und Ländern im Grundgesetz zu verankern. Das sei eine Möglichkeit, die Kommunen stärker zu unterstützen, sagte er im RTL-NTV-Frühstart. Man könne über die genaue verfassungsrechtliche Verankerung sprechen. Der Bund müsse aber seiner Verantwortung gerecht werden, Klimaanpassung auch wirklich zu finanzieren, so Banaschak. Der Präsident des Deutschen Städtetags, Burkhard Jung, hatte zuvor für eine entsprechende Anpassung des Grundgesetzes plädiert.
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7: Ich bin Frederik Stübing. Justizspitze tagt im Landauer Ratssaal. Die Präsidenten der rheinland-pfälzischen Gerichte haben sich in der vergangenen Woche in Landau mit Justizminister Helmut Martin getroffen. Bei der Jahrestagung ging es vor allem um Personalgewinnung, Digitalisierung und den künftigen Einsatz von künstlicher Intelligenz in der Justiz. Millionenförderung für Neustadt. Im ersten Halbjahr hat die bundeseigene KfW-Bank rund 280 Projekte in Neustadt gefördert. Nach Angaben des Bundestagsabgeordneten Johannes Steiniger flossen die Gelder vor allem in die Digitalisierung von Unternehmen sowie in private Heizungs- und Energiesparmaßnahmen.
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8: Heute gibt's nochmal die volle Ladung Sommer hier am Dienstag. Wir haben Sonne pur von früh bis spät, dazu Temperaturen von maximal 30 Grad gegen Mittag und Nachmittag. Ansonsten auch bis in die späten Abendstunden bleibt es heute trocken und vor allem angenehm warm. Also diesen Sommertag heute auf jeden Fall nochmal genießen.
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8: Wir werfen einen Blick auf die Staumeldungen, sieht aktuell aber alles frei aus. Wenn ihr aber einen Blitzer, Stau oder sonst irgendwas seht, ja, dann schreibt uns doch gerne WhatsApp hier direkt ins Studio an die 06341 498 498.
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8: Es ist kurz nach 12 Uhr hier bei uns. Und damit ihr jetzt nicht in dieses Mittagstief kommt, ziehe ich euch da ganz schnell wieder raus und das mit richtig guter Musik. Wir hören gleich Rosalyn mit Snap. Jetzt hier aber erstmal für euch Robin Gibb mit Juliet.
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1: Hier ist die Antenne am Dienstag wieder mit mir, Helena. Und wenn ihr Bock habt auf die besten Songs aus aller Zeiten, dann seid ihr hier bei uns ganz genau richtig. Morgen wird's mitten am Tag plötzlich ein bisschen dunkler. Vögel werden ruhiger, das Licht verändert sich und für einen kurzen Moment fühlt sich alles hier in Landau und Neustadt irgendwie anders an. Wir haben morgen nämlich eine partielle Sonnenfinsternis. Ich habe Jacqueline Schlüter vom Optikexperten Bresser bei mir. Jacqueline, was genau passiert da morgen eigentlich über unseren Köpfen?
2: Ja, wir erleben eine partielle Sonnenfinsternis. Dabei schiebt sich der Mond zwischen Erde und Sonne und verdeckt quasi einen Großteil der Sonnenscheibe. Je nach Region werden sogar mehr als 80% der Sonne vom Mond verdeckt sein. Dadurch wirkt das Tageslicht oft ungewohnt und auch die Stimmung verändert sich spürbar. Für viele Menschen dürfte das eines der beeindruckendsten Himmelsereignisse der kommenden Jahre sein.
1: Das klingt wirklich beeindruckend. Warum sprechen denn gerade jetzt so viele über diese Sonnenfinsternis? Ist es etwas Besonderes?
2: Eine Bedeckung von mehr als 80% der Sonne ist in Deutschland vergleichsweise selten. In vielen Regionen wird nur noch ein ganz schmaler Teil der Sonne sichtbar sein. Dazu kommt der Zeitpunkt am Abend, wenn die Sonne bereits tief am Horizont steht. Das sorgt für besondere, spannende Eindrücke und tolle Beobachtungsmöglichkeiten.
1: Da bekommt man direkt Lust, morgen selbst mal in den Himmel zu schauen. Wo hat man denn die beste Chance, die Sonnenfinsternis richtig gut zu beobachten?
2: Ja, ideal sind Orte mit freier Sicht Richtung Westen. Also Hügel, Aussichtspunkte oder auch Küstenabschnitte zum Beispiel bieten oft richtig gute Bedingungen. Da die Sonne kurz vor dem Untergang steht, können Gebäude oder Bäume schnell die Sicht versperren. Wer frühzeitig einen passenden Platz auswählt, erlebt das Ereignis deutlich entspannter. Ein freier Horizont macht hier oft den entscheidenden Unterschied.
1: Dann heißt es morgen also, Augen Richtung Himmel, am besten mit freier Sicht nach Westen, aber bitte nur mit geeigneter Sonnenfinsternisbrille. Wir wünschen euch ganz viel Spaß beim Naturschauspiel, das wir wirklich nicht alle Tage erleben.
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1: Ich bin Frederik Stübing, hallo. Spitzentreffen der rheinland-pfälzischen Justiz in Landau. In der vergangenen Woche sind die Präsidentinnen und Präsidenten der Landes- und Oberlandesgerichte des Landes im Landauer Ratssaal zusammengekommen. Gemeinsam mit Justizminister Dr. Helmut Martin haben die Führungskräfte sich über die Zukunftsfähigkeit der Justiz in Rheinland-Pfalz beraten. Im Fokus der jährlichen Tagung standen dieses Mal die Gewinnung von Nachwuchskräften, die Krisenresilienz der Gerichte sowie der verstärkte Einsatz von künstlicher Intelligenz im Gerichtsalltag. Millionenförderung der KfW für Neustart. Die bundeseigene KfW-Bank verzeichnet im ersten Halbjahr eine Rekordnachfrage. Davon profitiert auch Neustart. Seit Jahresbeginn flossen gut 10 Millionen Euro an Fördergeldern in rund 280 lokale Projekte. Schwerpunkt bildeten Investitionen von Bürgerinnen und Bürgern in Energieeffizienz und moderne Heiztechnik. Zudem wurden Firmen bei Digitalisierungsvorhaben mit über 2 Millionen Euro unterstützt. Der kreisweite Warntag im Landkreis Germersheim ist am vergangenen Samstag weitestgehend erfolgreich verlaufen. Wie die Verwaltung mitteilt, löste die große Mehrheit der 64 Sirenenanlagen wie geplant aus. An wenigen Standorten kam es allerdings erneut zu technischen Störungen. Laut Katastrophenschutz sollen die Ausfälle bis zum bundesweiten Warntag am 10. September gemeinsam mit dem Dienstleister behoben werden. Das Gradierwerk im Speyerer Mühlturmpark bleibt diese Woche vorübergehend außer Betrieb. Wie die Stadtverwaltung mitteilt, sind an der Anlage, die durch vernebeltes Salzwasser für meeresähnliche Luft sorgt, dringende Wartungsarbeiten erforderlich. Das Gradierwerk soll voraussichtlich ab dem Wochenende wieder benutzbar sein. Und das Beste kommt zum Schluss. In Herxheim will man jetzt gegen den Mangel an Verantwortlichen in Vereinen vorgehen. Dafür wurde eine neue Bürgerstiftung gegründet. Sie soll Vereinen Arbeit im organisatorischen Bereich abnehmen. Weiter so.
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2: Der Sommer dreht heute nochmal so richtig gut auf. Wir haben später am Mittag, Nachmittag Maxi-Werte von 30 Grad. Dazu die ganze Zeit wirklich strahlender Sonnenschein. Wolken gibt es keine, auch Regen ist zum Glück heute nicht da. Also wieder ein richtig schöner Tag zum Genießen.
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2: Und auch auf den Straßen sieht es aktuell alles gut und vor allem frei aus. Wenn ihr irgendwo unterwegs seid, habt eine gute Fahrt und kommt gut an euer Ziel.
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1: Tschüss, Gustavo Lima.
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0: 13 Uhr. Wir schauen auf die Temperaturen nochmal. Es wird immer heißer. 29 Grad bei euch in Edenkoben, 28 Grad in Impflingen und 29 Grad in Kandel.
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3: Ich bin Katrin Müller. Wegen des anhaltenden Niedrigwassers am Rhein und anderen Flüssen sollen mehr Transporte auf die Straße. Mit Baden-Württemberg, Bayern und Mecklenburg-Vorpommern haben weitere Bundesländer angekündigt, das Sonn- und Feiertagsfahrverbot für Lkw vorübergehend auszusetzen. Der Logistikverband BGL bezweifelt aber, dass damit die Kapazitäten zur Entlastung der Wasserstraßen wirklich steigen.
4: Das Problem ist, dass es einfach zu wenig Lkw-Fahrer gibt. Schon seit Jahren fehlen mehr als 100.000 Fahrer in Deutschland. Die Lockerungen können das grundsätzliche Kapazitätsproblem im Güterverkehr auf der Straße daher kaum lösen, heißt es vom Bundesverband. Und auch wenn das Fahrverbot gelockert wird, die gesetzlichen Lenk-, Pausen- und Ruhezeiten der vorhandenen Fahrer müssten eingehalten werden. Diana Kramer, Nachrichtenredaktion.
3: Nach dem verheerenden Erdbeben in Kolumbien sind bereits mehr als 100 Menschen gestorben. Rettungskräfte suchen weiter in eingestürzten Gebäuden nach Überlebenden. Der Präsident des südamerikanischen Landes sagte, er werde für die Such- und Bergungsarbeiten nun alle Ressourcen mobilisieren.
5: An erster Stelle stehe nun die Suche nach den Vermissten, sagte der Präsident. Der hat den landesweiten Notstand ausgerufen. Niemand weiß genau, wie viele Menschen noch unter den riesigen Trümmerbergen liegen, unter den eingestürzten Wohn- und Krankenhäusern. Auch Stromleitungen und Telefonverbindungen wurden beschädigt. Popstar Shakira, die auch aus Kolumbien stammt, rief zum Zusammenhalt auf. Das ganze Ausmaß der Katastrophe ist noch völlig unklar. Claudia Wächter, Nachrichtenredaktion.
3: Ein syrisches Gericht hat den gestürzten Präsidenten des Landes Bashar al-Assad in Abwesenheit zum Tode verurteilt. Ihm wurde vorsätzlicher Mord an mehreren Menschen, Folter, willkürliche Inhaftierung und Verbrechen gegen die Menschlichkeit vorgeworfen. Assad hält sich derzeit in Russland auf, das ihn bislang nicht an Syrien ausgeliefert hat. Passagiere der Lufthansa müssen vorerst keine weiteren Streiks der Piloten fürchten. Die Gewerkschaft Vereinigung Cockpit gab in einem Rundschreiben an die Mitglieder bekannt, dass man sich mit dem Unternehmen auf ein umfassendes Schlichtungsverfahren geeinigt hat. Es geht dabei um offene Tariffragen in den Flugbetrieben der Lufthansa, Lufthansa Cargo, Lufthansa Cityline und Eurowings.
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6: Mit Frederik Stübing. Landau gut auf Ganztagsanspruch vorbereitet. Zum neuen Schuljahr startet der Rechtsanspruch auf Ganztagsbetreuung für Grundschulkinder. In Landau stehen laut Stadtverwaltung ausreichend Plätze für alle angemeldeten Erstklässler bereit. Schuldezernentin Lena Dürpold fordert von Bund und Land jedoch eine langfristige Finanzierung der Mehrkosten. Konkrete Schritte für Kurpfalz-Kaserne in Speyer. Das Verteidigungsministerium konkretisiert die Pläne für die Kurpfalz-Kaserne. Speyer gehört zu 5 ausgewählten Standorten, für die nun nähere Prüfschritte eingeleitet werden. Erste Gespräche zur künftigen Nutzung für den neuen Wehrdienst haben bereits stattgefunden.
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0: Und wir schauen auf die Wetterkarte. Heute wieder ein richtig schöner Tag. Wir haben aktuelle Maxiwerte von 30 Grad mit richtig viel Sonnenschein und heute zum Glück wieder keine Wolken und kein Regen gemeldet.
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0: Wir werfen einen Blick auf die Staumeldungen, sieht aktuell aber alles frei aus. Wenn ihr aber einen Blitzer, Stau oder sonst irgendwas seht, ja, dann schreibt uns doch gerne WhatsApp hier direkt ins Studio an die 06341 498 498.
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0: Wenn ihr Lust habt, neben eurem Alltag mal auf wirklich richtig coole Abwechslung und mal richtig was Neues, ja, dann müsst ihr jetzt unbedingt dranbleiben. Nach nur 2 Songs kommt hier unser Freizeittipp.
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0: Es ist kurz nach 13 Uhr. Ich bin's wieder, Helena, hier am Dienstag bei der Antenne. Und wir spielen für euch nur die besten Songs aus aller Zeit.
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2: Lust, die Pfalz zu erleben? Dann solltet ihr morgen um 10 Uhr bei der Wanderung zum Rottenbach mitmachen. Auf dem Weg kommt ihr an der Kapelle Dieterskirchel vorbei, lauft weiter über Kuhhart und erreicht dann das ehemalige Klosterdorf Hörth. Im Anschluss gibt's eine Abkühlung mit einer Kugel Eis. Treffpunkt ist am Campingresort in Rülsheim und Tickets bekommt ihr online noch für 15 Euro unter walter-touren.
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1: Mit Frederik Stübing, hallo. Ganztagsanspruch gestartet. Zum neuen Schuljahr tritt bundesweit schrittweise der Rechtsanspruch auf Ganztagsbetreuung für Grundschulkinder in Kraft. Die Stadt Landau sieht sich dafür gut vorbereitet. Nach Angaben von Schuldezernentin Lena Dürpold stehen für das kommende Schuljahr ausreichend Plätze für alle angemeldeten Erstklässler bereit. Mit einer Betreuungsquote von knapp 70% erfülle die Stadt bereits hohe Standards. Dürpold fordert jedoch eine dauerhafte Finanzierung durch Bund und Länder, um künftige Kosten und den absehbaren Fachkräftemangel abzufedern. Neue Details zur Kurpfalzkaserne in Speyer. Bei den Plänen zur Reaktivierung der Kurpfalzkaserne in Speyer werden die Vorbereitungen nun konkreter. Nach der ersten Eignungsprüfung hat das Bundesverteidigungsministerium Speyer auf eine Liste von 5 Standorten gesetzt, für die nächste konkrete Schritte eingeleitet werden. Zudem hat das Ministerium bestätigt, dass bereits erste Gespräche über die künftige militärische Nutzung zur Ausbildung von Wehrdiensttreibenden stattgefunden haben. Eine endgültige Stationierungsentscheidung steht aber weiterhin aus. Planänderung bei der Deutschen Bahn. Der Bahnübergang zwischen Rohrbach und Steinweiler bleibt tagsüber nun doch geöffnet. Wie die Kreisverwaltung mitteilt, kommt es entgegen der letzten Meldung lediglich in den kommenden Nächten zu Sperrungen. Die angekündigten Einschränkungen an den Bahnübergängen in Insheim und Rohrbach Bahnhofsstraße gelten hingegen weiterhin. Die Gemeindeverwaltung Hasloch warnt aktuell vor einer Betrugsmasche. Betroffen sind Personen und Firmen, die früher Anzeigen in Gemeindebroschüren geschaltet hatten. Kriminelle fordern derzeit von ihnen erneut Geld ein. Die Verwaltung stellt klar, dass damalige Inserate einmalig bezahlt wurden und keine weiteren Forderungen bestehen. Betroffene sollen auf keinen Fall zahlen und sich bei der Polizei Hasloch melden. Und das Beste kommt zum Schluss. Die Fotoaktion Nachbarschaftsglück im Kreis SUW und in Bad Bergzabern ist jetzt vorbei. Gewonnen hat dabei eine Aktion, die schon seit rund 15 Jahren besteht. Herzlichen Glückwunsch.
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2: Und wir schauen auf die Wetterkarte. Heute wieder ein richtig schöner Tag. Wir haben aktuelle Maxi-Werte von 30 Grad mit richtig viel Sonnenschein und heute zum Glück wieder keine Wolken und kein Regen gemeldet.
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2: Und auch auf den Straßen sieht es aktuell alles gut und vor allem frei aus. Wenn ihr irgendwo unterwegs seid, habt eine gute Fahrt und kommt gut an euer Ziel.
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0: Egal ob in Landau, Neustadt, Speyer, Rheinland-Pfalz, Deutschland oder der gesamten Welt, wir alle kennen Harry Potter. Ja, und damit natürlich auch Dobby, den etwas schrulligen, aber ziemlich liebenswerten Hauselfen. Sein fiktives Grab liegt am Strand von Freshwater West in Wales. Genau hier wurde Dobby im Film beerdigt. Und der Ort ist inzwischen ein echter Pilgerort für Harry Potter-Fans geworden. Doch jetzt war das Grab plötzlich in Gefahr. Durch genau diese Stelle sollte im Rahmen eines Stromprojekts ein großes Kabel verlegt werden. Das sorgte aber natürlich bei den Fans für ordentlich Aufregung. Laut dem Projektleiter sollen sogar hunderte empörte Menschen bei ihm angerufen haben. Und das offenbar aber dann mit Erfolg. Der Projektleiter gab nach, das Kabel wurde kurzerhand anders verlegt. Dobby darf also bleiben und seine Fans können weiter zu seinem Grab pilgern.
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1: Es ist 14 Uhr und wir messen damit 30 Grad in Bad Dürkheim, 29 Grad in Germersheim und 30 Grad bei euch in Wörth.
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4: Ich bin Babette Büchner. Das extreme Niedrigwasser am Rhein hat nicht nur Auswirkungen auf die Wirtschaft und Lieferwege, es macht auch das Tanken teurer. Laut ADAC wirken die niedrigen Wasserstände preistreibend auf die Spritpreise.
5: Speziell der Rhein ist ein wichtiger Transportweg für Öl, Benzin und Diesel. Und normalerweise ist es auch deutlich günstiger, das in großen Tankschiffen zu transportieren, als mit vergleichsweise kleinen Lastwagen auf dem Landweg. Heißt, wenn der Transport teurer wird, zahlen wir das letztendlich an der Zapfsäule. Vor allem im Westen, in Nordrhein-Westfalen und Hessen, haben die Preise deutlich angezogen. In Bayern sind Benzin und Diesel im Vergleich laut ADAC aktuell einige Cent günstiger. Tine Klimach, Nachrichtenredaktion.
6: Er hat Syrien in einen Bürgerkrieg gestürzt und ist brutal gegen die eigene Bevölkerung vorgegangen. Nun haben die neuen Machthaber im Land die Todesstrafe gegen Ex-Präsident Bashar al-Assad verhängt.
7: Das Gerichtsurteil wurde live im syrischen Staatsfernsehen übertragen. Neben Assad wurde auch sein Cousin Atef Najib zum Tode verurteilt. Er ist eine der wenigen Schlüsselfiguren der Ex-Regierung, die selbst in Syrien vor Gericht stand. Auch Assads berüchtigter Bruder Maher wurde in Abwesenheit zum Tode verurteilt. Eine Vollstreckung der Strafen scheint bisher jedoch unwahrscheinlich, denn Russland hat Assad Asyl gewährt. Ein Großteil der Assad-Familie konnte das Land verlassen, bevor man sie konnte. Aus Beirut, Amira Rajab.
6: Innerhalb von 20 Jahren hat sich die Zahl der jungen Frauen und Mädchen, die wegen Essstörungen im Krankenhaus behandelt werden müssen, mehr als verdoppelt. Von etwa 2.800 Betroffenen im Jahr 2004 auf zuletzt knapp 6.000. Das zeigen Daten des Statistischen Bundesamts. Die häufigste Diagnose war dabei zuletzt die Magersucht. Mitten in der Hauptreisezeit sorgt der Ätna mit seinen Ausbrüchen weiter für große Probleme. Auf Sizilien sitzen mehrere tausend Urlauber fest, darunter auch viele Deutsche. Der Grund sind die Aschewolken. Auf dem Flughafen Catania können deshalb kaum noch Flugzeuge starten und landen. Mehr als 200 Flüge mussten umgeleitet oder ganz gestrichen werden.
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8: Ich bin Frederik Stübing, hallo. Konkrete Schritte für Kurpfalz-Kaserne in Speyer. Das Verteidigungsministerium konkretisiert die Pläne für die Kurpfalz-Kaserne. Speyer gehört zu 5 ausgewählten Standorten, für die nun nähere Prüfschritte eingeleitet werden. Erste Gespräche zur künftigen Nutzung für den neuen Wehrdienst haben bereits stattgefunden. Landau gut auf Ganztagsanspruch vorbereitet. Zum neuen Schuljahr startet der Rechtsanspruch auf Ganztagsbetreuung für Grundschulkinder. In Landau stehen laut Stadtverwaltung ausreichend Plätze für alle angemeldeten Erstklässler bereit. Schuldezernentin Lena Dürpold fordert von Bund und Land jedoch eine langfristige Finanzierung der Mehrkosten.
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9: Und wir schauen auf die Wetterkarte. Heute wieder ein richtig schöner Tag. Wir haben aktuelle Maxiwerte von 30 Grad mit richtig viel Sonnenschein und heute zum Glück wieder keine Wolken und kein Regen gemeldet.
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9: Wir werfen einen Blick auf die Staumeldungen, sieht aktuell aber alles frei aus. Wenn ihr aber einen Blitzer, Stau oder sonst irgendwas seht, ja, dann schreibt uns doch gerne WhatsApp hier direkt ins Studio an die 06341 498 498.
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9: Es ist kurz nach 14 Uhr und damit jetzt hier die letzten Stunden auf der Arbeit auch noch richtig gut funktionieren, schenke ich euch jetzt Musik für die gute Laune. Wir hören gleich Michael Patrick Kelly mit Wonders. Jetzt aber erstmal George Michael mit Faith.
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0: Es gibt Naturschauspiele, die erlebt man nur wenige Male im Leben. Morgen ist es wieder soweit und viele in Neustadt, Lander und der ganzen Pfalz freuen sich auch schon. Und zwar eine partielle Sonnenfinsternis. Wir haben bei euch mal nachgefragt, ob ihr sie überhaupt anschaut.
1: Nein, weil ich wahrscheinlich voll im Stress bin nächste Woche.
2: Oh, eher nicht, ne. Mal gucken, wie wir dazu kommen, aber das tue ich jetzt nicht planen.
3: Ja, aber ich habe schon noch von der letzten Sonnenfinsternis 2000 war die, glaube ich. Die habe ich angeguckt. Und die Brille habe ich noch und dann werde ich schauen.
4: Ja, ich habe es auf TikTok mitbekommen, aber ich glaube jetzt nicht, dass ich die unbedingt gucke, vielleicht.
5: Doch, vielleicht, aber das wusste ich bis jetzt noch gar nicht. Okay. Wir sind eigentlich so Sternegucker und so, aber schauen wir mal.
0: Morgen heißt es also, einen Blick nach oben wagen und das Naturschauspiel genießen. Aber Achtung, nur mit geeigneter Brille, sonst wird aus dem Himmelsspektakel schnell mal ein Besuch beim Augenarzt. Die Antenne wünscht euch ganz viel Spaß. 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
1: Ich bin Frederik Stübing, einen schönen Dienstag. Neue Details zur Kurpfalz-Kaserne in Speyer. Bei den Plänen zur Reaktivierung der Kurpfalz-Kaserne in Speyer werden die Vorbereitungen nun konkreter. Nach der ersten Eignungsprüfung hat das Bundesverteidigungsministerium Speyer auf eine Liste von 5 Standorten gesetzt, für die nächste konkrete Schritte eingeleitet werden. Zudem hat das Ministerium bestätigt, dass bereits erste Gespräche über die künftige militärische Nutzung zur Ausbildung von Wehrdiensttreibenden stattgefunden haben. Eine endgültige Stationierungsentscheidung steht aber weiterhin aus. Ganztagsanspruch gestartet. Zum neuen Schuljahr tritt bundesweit schrittweise der Rechtsanspruch auf Ganztagsbetreuung für Grundschulkinder in Kraft. Die Stadt Landau sieht sich dafür gut vorbereitet. Nach Angaben von Schuldezernentin Lena Dürpold stehen für das kommende Schuljahr ausreichend Plätze für alle angemeldeten Erstklässler bereit. Mit einer Betreuungsquote von knapp 70% erfülle die Stadt bereits hohe Standards. Dürpold fordert jedoch eine dauerhafte Finanzierung durch Bund und Länder, um künftige Kosten und den absehbaren Fachkräftemangel abzufedern. Die Gemeindeverwaltung Hasloch warnt aktuell vor einer Betrugsmasche. Betroffen sind Personen und Firmen, die früher Anzeigen in Gemeindebroschüren geschaltet hatten. Kriminelle fordern derzeit von ihnen erneut Geld ein. Die Verwaltung stellt klar, dass damalige Inserate einmalig bezahlt wurden und keine weiteren Forderungen bestehen. Betroffene sollen auf keinen Fall zahlen und sich bei der Polizei Hasloch melden. Planänderung bei der Deutschen Bahn. Der Bahnübergang zwischen Rohrbach und Steinweiler bleibt tagsüber nun doch geöffnet. Wie die Kreisverwaltung mitteilt, kommt es entgegen der letzten Meldung lediglich in den kommenden Nächten zu Sperrungen. Die angekündigten Einschränkungen an den Bahnübergängen in Insheim und Rohrbach Bahnhofsstraße gelten hingegen weiterhin. Und das Beste kommt zum Schluss. Die Gemeinde Freinsheim kommt bald endlich im digitalen Zeitalter an. Die Glasfaserarbeiten der Deutschen Glasfaser sollen montags in 2 Wochen starten. Die Antenne drückt die Daumen.
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2: Und wir schauen auf die Wetterkarte. Heute wieder ein richtig schöner Tag. Wir haben aktuelle Maxi-Werte von 30 Grad mit richtig viel Sonnenschein und heute zum Glück wieder keine Wolken und kein Regen gemeldet.
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2: Und auch auf den Straßen sieht es aktuell alles gut und vor allem frei aus. Wenn ihr irgendwo unterwegs seid, habt eine gute Fahrt und kommt gut an euer Ziel.
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4: Letztlich wenig Bewegung am deutschen Aktienmarkt, auch am Nachmittag. Der DAX will bisher weder so richtig nach oben oder nach unten und hat vorerst 0,2% auf 26.366 Punkte zugelegt. Die Ölpreise an den internationalen Märkten sind zuletzt wieder gestiegen, was das Börsenklima natürlich belastet. US-Präsident Trumps Aussage, die Straße von Hormuz sei wieder befahrbar und zu 100% unter US-Kontrolle, wird von den Anlegern als höchst subjektive Meinungsäußerung beurteilt. Gefragt unter den 40 Standardwerten sind vorerst SAP, Rheinmetall und Deutsche Telekom. Verluste verbuchen dagegen Adidas, Quirgin und Daimler Truck. Der Euro zeigt sich am Nachmittag mit einem $1,1535 stabil. Aus Frankfurt, Klaus Bente.
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1: 11. August 1984. Gary Moore steigt mit Empty Rooms in England in die Charts ein.

Clapton und Peter Green von Fleetwood Mac sind seine großen Vorbilder. In den 60ern und 70ern spielt er in einigen Bands und landet so auch erste Erfolge. Bis er Mitte der 70er seine eigene Band gründet, die Gary Moore Band. Hier kann er einfach sein eigenes Ding machen, sich musikalisch ordentlich austoben. Kein Album gleicht dem anderen. Einen seiner größten Erfolge hat er dann 1984 mit dieser Nummer, Empty Rooms. 2011 stirbt Moore plötzlich und unerwartet an einem Herzinfarkt. Er wurde 58 Jahre alt.

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0: Es sind 29 Grad in Rot und 30 Grad bei euch in Freimersheim, Weingarten, aber auch in Lustadt.
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3: Ich bin Babette Büchner. Inzwischen bekommen auch Autofahrer zu spüren, dass im Rhein zu wenig Wasser ist. Es macht den Sprit teurer. Laut ADAC wirkt das Niedrigwasser preistreibend, auch wenn es noch andere Einflussfaktoren auf die aktuellen Spritpreise gäbe. Hintergrund ist, dass der Rhein auch für Öl, Benzin und Diesel als Transportweg genutzt wird und in großen Tankschiffen ist das in der Regel deutlich günstiger als mit vergleichsweise kleinen Lkw. Im Prozess um den Tod eines Gerichtsvollziehers hat das Landgericht Saarbrücken den Angeklagten wegen Mordes zu 10 Jahren Haft verurteilt. Die Tat hatte im November bundesweit für Entsetzen gesorgt.
4: Der Gerichtsvollzieher war im Einsatz, um die Wohnung des Mannes zwangs zu räumen, als dieser ihn mit einem Jagdmesser angriff und erstach. Im Prozess hatte der 42-Jährige erklärt, er hätte im Affekt zugestochen, aus Angst davor, obdachlos zu werden. Von dem Räumungstermin wollte er nichts gewusst haben. Die Verteidigung hatte auf Totschlag und verminderte Schuldfähigkeit wegen einer schizophrenen Erkrankung des Mannes plädiert. Diesen Punkt schloss sich das Gericht an und ordnete die Unterbringung in einem psychiatrischen Krankenhaus an. Diana Kramer, Nachrichtenredaktion.
3: Immer mehr junge Frauen und Mädchen werden wegen Essstörungen im Krankenhaus behandelt. Innerhalb von 20 Jahren hat sich deren Zahl verdoppelt. Nach Angaben des Statistischen Bundesamts waren es 2024 etwa 6.000 Betroffene.
5: Am allerhäufigsten stellen Ärzte die Diagnose Magersucht. Aber viele Frauen und Mädchen suchen auch Hilfe wegen einer Bulimie, also einer Essbrechsucht. Auch Männer bzw. Jungen sind betroffen, aber viel, viel seltener. Und Experten sagen, Essstörungen werden vor allem auch durch soziale Medien befeuert. Nicht nur durch irgendwelche Challenges, die Kalorienzählen hochjubeln, auch durch übergriffige Kommentare über Beine, Busen und Po. Claudia Wächter, Nachrichtenredaktion.
3: Er ließ Gegner verfolgen, foltern und töten und hielt sich fast ein Vierteljahrhundert an der Macht. Mehr als 1,5 Jahre nach dem Sturz von Bashar al-Assad hat ein syrisches Gericht den früheren Machthaber in Abwesenheit zum Tode verurteilt. Dass das Urteil vollstreckt wird, ist im Moment allerdings unwahrscheinlich. Assad war nach Russland geflohen. Eine Auslieferung ist nicht absehbar.
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6: Mit Frederik Stübing. Landau gut auf Ganztagsanspruch vorbereitet. Zum neuen Schuljahr startet der Rechtsanspruch auf Ganztagsbetreuung für Grundschulkinder. In Landau stehen laut Stadtverwaltung ausreichend Plätze für alle angemeldeten Erstklässler bereit. Schuldezernentin Lena Dürpold fordert von Bund und Land jedoch eine langfristige Finanzierung der Mehrkosten. Konkrete Schritte für Kurpfalz-Kaserne in Speyer. Das Verteidigungsministerium konkretisiert die Pläne für die Kurpfalz-Kaserne. Speyer gehört zu 5 ausgewählten Standorten, für die nun nähere Prüfschritte eingeleitet werden. Erste Gespräche zur künftigen Nutzung für den neuen Wehrdienst haben bereits stattgefunden.
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0: Sonnenbrille auf, heute wird's nochmal richtig heiß. Zwischen Landau und Neustadt bleibt den ganzen Nachmittag wolkenlos und trocken. In den nächsten Stunden erreichen wir noch bis zu 30 Grad. Und morgen wird's sogar noch ein kleines bisschen heißer, viel Sonne und Maxi-Werte bis zu 32 Grad.
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0: Es staut sich auf der A65 Karlsruhe Richtung Landau. Zwischen Insheim und Landau Zentrum, dort kommt es zu 3 Kilometern Stau. Ihr braucht eine gute Viertelstunde hier länger. Und ebenfalls auf der A65 Ludwigshafen Richtung Karlsruhe. Zwischen Landau Dammheim und Landau Süd 2 Kilometer Stau. Etwas länger als 5 Minuten braucht ihr hier. Ich wünsche euch weiterhin eine gute und auch sichere Fahrt. Kommt gut an.
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0: Und mit mir Maja Wendland. Volle Musik und jede Menge gute Laune. Die Pfalz hat am Wochenende mal wieder gezeigt, wie man richtig feiert. In Birkweiler wurde getanzt, angestoßen und bis in den Abend wirklich alles gegeben. Wir schauen nochmal zurück auf das Wochenende, bei dem offenbar nicht nur die Gäste ordentlich Spaß hatten. Mehr dazu gleich nach zwei Songs.
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0: Sascha mit Austin hier bei der Antenne um kurz nach drei. Am Wochenende ging es so richtig rund hier bei uns in der Pfalz. Egal ob bei Neustadt zur Deidesheimer Kerwe oder bei Landau in Birkweiler zum Hoffest vom Weingut Grasmück. Jetzt, wo der Schorlekater ausgeschlafen ist, schauen wir doch mal, wie es war. In Birkweiler gab es am Samstag zum Beispiel Acoustic Vibration auf der Antennebühne. Wie fandet ihr es?
1: Es ist ein super Fest, ich habe mega Spaß hier.
2: Tolle Musik, alle sind da, wir feiern.
3: Wir kennen Acoustic Vibration, wir wissen, dass sie gut sind, also alles toll.
4: Wir sind bestimmt zum 20. Mal dabei, lieben diese Band, die machen eine tolle Stimmung und wir sind einfach immer gerne dabei.
5: Wir kommen aus Baden-Württemberg in der Nähe von Freiburg und wir sind extra wegen dem Event hierher gekommen. Also wunderbar.
0: Da hört ihr's, die Pfalz feiert so gut, dass extra die Leute aus Baden-Württemberg zu uns kommen. Aber nicht nur die Gäste waren begeistert, auch die Veranstalter hatten ihren Spaß.
6: Also die letzten Tage waren sehr anstrengend, aber auch sehr schön. Wir haben ein ganz tolles Publikum.
7: Das Fest ist natürlich schon mal eine Steigerung zum letzten Jahr. Besonders heute der Samstag, der ist grandios und es macht wirklich Spaß und es ist gute Laune angesagt.
8: Wir sind sehr dankbar über sehr, sehr viele Gäste. Das Fest hat sich jetzt seit über 3 Tage gestreckt. Es liegt in der Knorre, aber es macht sehr, sehr viel Spaß. Wir schauen auf weitere Jahre mit wundervoller Musik, super schöne Getränke mit viel Wein und immer wieder herrliche Speise.
0: So soll's sein. Wir freuen uns schon auf nächstes Jahr.
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1: Mit Frederik Stübing, hallo. Ganztagsanspruch gestartet. Zum neuen Schuljahr tritt bundesweit schrittweise der Rechtsanspruch auf Ganztagsbetreuung für Grundschulkinder in Kraft. Die Stadt Landau sieht sich dafür gut vorbereitet. Nach Angaben von Schuldezernentin Lena Dürpold stehen für das kommende Schuljahr ausreichend Plätze für alle angemeldeten Erstklässler bereit. Mit einer Betreuungsquote von knapp 70% erfülle die Stadt bereits hohe Standards. Dürpold fordert jedoch eine dauerhafte Finanzierung durch Bund und Länder, um künftige Kosten und den absehbaren Fachkräftemangel abzufedern. Neue Details zur Kurpfalzkaserne in Speyer. Bei den Plänen zur Reaktivierung der Kurpfalzkaserne in Speyer werden die Vorbereitungen nun konkreter. Nach der ersten Eignungsprüfung hat das Bundesverteidigungsministerium Speyer auf eine Liste von 5 Standorten gesetzt, für die nächste konkrete Schritte eingeleitet werden. Zudem hat das Ministerium bestätigt, dass bereits erste Gespräche über die künftige militärische Nutzung zur Ausbildung von Wehrdiensttreibenden stattgefunden haben. Eine endgültige Stationierungsentscheidung steht aber weiterhin aus. Planänderung bei der Deutschen Bahn. Der Bahnübergang zwischen Rohrbach und Steinweiler bleibt tagsüber nun doch geöffnet. Wie die Kreisverwaltung mitteilt, kommt es entgegen der letzten Meldung lediglich in den kommenden Nächten zu Sperrungen. Die angekündigten Einschränkungen an den Bahnübergängen in Insheim und Rohrbach Bahnhofsstraße gelten hingegen weiterhin. Die Gemeindeverwaltung Hasloch warnt aktuell vor einer Betrugsmasche. Betroffen sind Personen und Firmen, die früher Anzeigen in Gemeindebroschüren geschaltet hatten. Kriminelle fordern derzeit von ihnen erneut Geld ein. Die Verwaltung stellt klar, dass damalige Inserate einmalig bezahlt wurden und keine weiteren Forderungen bestehen. Betroffene sollen auf keinen Fall zahlen und sich bei der Polizei Hasloch melden. Und das Beste kommt zum Schluss. Die Fotoaktion Nachbarschaftsglück im Kreis SUW und in Bad Bergzabern ist jetzt vorbei. Gewonnen hat dabei eine Aktion, die schon seit rund 15 Jahren besteht. Herzlichen Glückwunsch.
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2: Der Sommer zeigt sich heute nochmal von seiner schönsten Seite. Es bleibt den ganzen Nachmittag klar und trocken. Dazu weht ein leichter Wind. Die Temperaturen liegen dann bei guten 30 Grad Maxiwert. Und morgen geht's sonnig weiter, dann mit Höchstwerten bis zu 32 Grad.
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2: Es staut sich auf der A65 Karlsruhe Richtung Landau. Zwischen Insheim und Landau Zentrum, dort kommt es zu 3 Kilometern Stau. Ihr braucht eine gute Viertelstunde hier länger. Und ebenfalls auf der A65 Ludwigshafen Richtung Karlsruhe. Zwischen Landau Dammheim und Landau Süd 2 Kilometer Stau. Etwas länger als 5 Minuten braucht ihr hier. Ich wünsche euch weiterhin eine gute und auch sichere Fahrt. Kommt gut an.
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0: Bon Jovi mit It's My Life hier bei der Antenne um 20 vor 4. Morgen wird's mitten am Tag plötzlich ein bisschen dunkler, Vögel werden ruhiger, das Licht verändert sich und für einen kurzen Moment fühlt sich alles hier in Lander und Neustadt irgendwie anders an. Wir haben morgen nämlich eine partielle Sonnenfinsternis. Ich habe Jacqueline Schlüter vom Optikexperten Bresser bei mir. Jacqueline, was genau passiert da morgen eigentlich über unseren Köpfen?
1: Ja, wir erleben eine partielle Sonnenfinsternis. Dabei schiebt sich der Mond zwischen Erde und Sonne und verdeckt quasi einen Großteil der Sonnenscheibe. Je nach Region werden sogar mehr als 80% der Sonne vom Mond verdeckt sein. Dadurch wirkt das Tageslicht oft ungewohnt und auch die Stimmung verändert sich spürbar. Für viele Menschen dürfte das eines der beeindruckendsten Himmelsereignisse der kommenden Jahre sein.
0: Das klingt wirklich beeindruckend. Und warum sprechen dann gerade jetzt so viele über diese Sonnenfinsternis? Ist sie was Besonderes?
1: Eine Bedeckung von mehr als 80% der Sonne ist in Deutschland vergleichsweise selten. In vielen Regionen wird nur noch ein ganz schmaler Teil der Sonne sichtbar sein. Dazu kommt der Zeitpunkt am Abend, wenn die Sonne bereits tief am Horizont steht. Das sorgt für besondere, spannende Eindrücke und tolle Beobachtungsmöglichkeiten.
0: Da bekommt man ja direkt Lust, morgen selbst mal in den Himmel zu schauen. Wo hat man denn die besten Chancen, die Sonnenfinsternis so richtig gut zu beobachten?
1: Ja, ideal sind Orte mit freier Sicht Richtung Westen. Also Hügel, Aussichtspunkte oder auch Küstenabschnitte zum Beispiel bieten oft richtig gute Bedingungen. Da die Sonne kurz vor dem Untergang steht, können Gebäude oder Bäume schnell die Sicht versperren. Wer frühzeitig einen passenden Platz auswählt, erlebt das Ereignis deutlich entspannter. Ein freier Horizont macht hier oft den entscheidenden Unterschied.
0: Dann heißt es morgen also Augen Richtung Himmel, am besten mit freier Sicht nach Westen, aber bitte nur mit geeigneter Sonnenfinsternisbrille. Wir wünschen euch ganz viel Spaß bei einem Naturspektakel, das wir wirklich nicht alle Tage erleben.
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0: Es sind 29 Grad bei euch in Albersweiler und 30 in Rülsheim, Hörth und Bellheim.
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3: Ich bin Babit Büchner. Der bereits extrem niedrige Wasserstand des Rheins geht in Nordrhein-Westfalen noch weiter zurück. In Köln wurde jetzt ein historischer Tiefstwert gemessen, zeigen Daten des Wasserstraßen- und Schifffahrtsamts.
4: Es ist also keine Entspannung in Sicht. Schiffe fahren am Rhein zwar weiter, aber nur mit deutlich weniger Fracht. Das macht den Transport teurer, weil auf Lkw oder Schiene ausgewichen wird und weniger auf einmal transportiert werden kann. Da über den Rhein auch Öl, Benzin und Diesel geschippert wird, kann es regional zu höheren Spritpreisen kommen, sagt der ADAC. Immer mehr Bundesländer heben außerdem das Sonntagsfahrverbot für Lkw auf. Tine Klimach, Nachrichtenredaktion.
3: Nach Verzögerungen und höheren Kosten will Bahnchefin Evelyn Paller den auf rund 10 Jahre angelegten Sanierungsplan für viele Bahnstrecken anpassen. Zunächst sollen Anzahl und Umfang der Projekte überprüft und neu priorisiert werden. Geplant ist auch eine zeitlich bessere Abstimmung der Sanierungen. Außerdem soll künftig jede sanierte Strecke nicht auf einen Schlag, sondern schrittweise wieder in Betrieb genommen werden. Die Zahl der Ebola-Toten im Kongo ist auf mehr als 2000 gestiegen. Das gaben die Behörden des Landes knapp 3 Monate nach dem Beginn des Ausbruchs bekannt.
5: So schnell und so tödlich war noch keiner der Ebola-Ausbrüche auf dem afrikanischen Kontinent. Mehr als 2000 Tote in 3 Monaten, das ist eine Zahl, die auch Experten schockiert. Die besonders betroffenen Provinzen im Nordosten des Kongo sind geprägt von Unsicherheit, Gewalt und Armut. Hunderttausende leben beengt in Flüchtlingslagern. Viele Menschen sind durch Krankheiten wie Cholera oder Malaria geschwächt. Und Experten fürchten, dass viele Ebola-Infektionen gar nicht erst gemeldet werden. Aus Nairobi, Eva Kraftschick.
3: Mitten in der Hauptreisezeit sorgt der Ätna mit seinen Ausbrüchen weiter für große Probleme. Auf Sizilien sitzen mehrere tausend Urlauber fest, darunter auch viele Deutsche. Grund sind die Aschewolken des Vulkans. Auf dem Flughafen Catania können deshalb kaum noch Flugzeuge starten und landen. Mehr als 200 Flüge mussten bereits umgeleitet oder ganz gestrichen werden.
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6: Ich bin Frederik Stübing, hallo. Konkrete Schritte für Kurpfalz-Kaserne in Speyer. Das Verteidigungsministerium konkretisiert die Pläne für die Kurpfalz-Kaserne. Speyer gehört zu 5 ausgewählten Standorten, für die nun nähere Prüfschritte eingeleitet werden. Erste Gespräche zur künftigen Nutzung für den neuen Wehrdienst haben bereits stattgefunden. Landau gut auf Ganztagsanspruch vorbereitet. Zum neuen Schuljahr startet der Rechtsanspruch auf Ganztagsbetreuung für Grundschulkinder. In Landau stehen laut Stadtverwaltung ausreichend Plätze für alle angemeldeten Erstklässler bereit. Schuldezernentin Lena Dürpold fordert von Bund und Land jedoch eine langfristige Finanzierung der Mehrkosten.
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7: Heute ist wirklich perfektes Sonnenbrillenwetter. Die Sonne scheint ununterbrochen, dazu bleibt's trocken. Bis zum Abend halten sich die Temperaturen bei rund 30 Grad Maxiwert. Und morgen wird's noch etwas wärmer bei bis zu 32 Grad und Sonnenschein.
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7: Es staut sich auf der A65 Karlsruhe Richtung Landau zwischen Insheim und Landau Zentrum. Dort kommt es zu 3 Kilometern Stau, er braucht eine gute Viertelstunde hier länger. Und ebenfalls auf der A65 Ludwigshafen Richtung Karlsruhe zwischen Landau Dammheim und Landau Süd. Dort sind 3 Kilometer Stau, ihr kommt hier 5 Minuten später an. Ich wünsche euch weiterhin eine gute und auch sichere Fahrt. Kommt gut an.
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7: Und mit mir Maja Wendland. Es ist Dienstag, die Woche hat gestartet. Und falls euer Kalender noch etwas Luft hat für die neue Woche, kein Problem. Unsere Praktikantin Alisa erzählt euch gleich, was bei uns in der Region alles so abgeht, gleich nach 2 Songs.
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0: Wanda von Shawn Mendes hier bei der Antenne um kurz nach 4.
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1: Ich bin Frederik Stübing, einen schönen Dienstag. Neue Details zur Kurpfalzkaserne in Speyer. Bei den Plänen zur Reaktivierung der Kurpfalzkaserne in Speyer werden die Vorbereitungen nun konkreter. Nach der ersten Eignungsprüfung hat das Bundesverteidigungsministerium Speyer auf eine Liste von 5 Standorten gesetzt, für die nächste konkrete Schritte eingeleitet werden. Zudem hat das Ministerium bestätigt, dass bereits erste Gespräche über die künftige militärische Nutzung zur Ausbildung von Wehrdiensttreibenden stattgefunden haben. Eine endgültige Stationierungsentscheidung steht aber weiterhin aus. Ganztagsanspruch gestartet. Zum neuen Schuljahr tritt bundesweit schrittweise der Rechtsanspruch auf Ganztagsbetreuung für Grundschulkinder in Kraft. Die Stadt Landau sieht sich dafür gut vorbereitet. Nach Angaben von Schuldezernentin Lena Dürpold stehen für das kommende Schuljahr ausreichend Plätze für alle angemeldeten Erstklässler bereit. Mit einer Betreuungsquote von knapp 70% erfülle die Stadt bereits hohe Standards. Dürpold fordert jedoch eine dauerhafte Finanzierung durch Bund und Länder, um künftige Kosten und den absehbaren Fachkräftemangel abzufedern. Die Gemeindeverwaltung Hasloch warnt aktuell vor einer Betrugsmasche. Betroffen sind Personen und Firmen, die früher Anzeigen in Gemeindebroschüren geschaltet hatten. Kriminelle fordern derzeit von ihnen erneut Geld ein. Die Verwaltung stellt klar, dass damalige Inserate einmalig bezahlt wurden und keine weiteren Forderungen bestehen. Betroffene sollen auf keinen Fall zahlen und sich bei der Polizei Hasloch melden. Planänderung bei der Deutschen Bahn. Der Bahnübergang zwischen Rohrbach und Steinweiler bleibt tagsüber nun doch geöffnet. Wie die Kreisverwaltung mitteilt, kommt es entgegen der letzten Meldung lediglich in den kommenden Nächten zu Sperrungen. Die angekündigten Einschränkungen an den Bahnübergängen in Insheim und Rohrbach Bahnhofsstraße gelten hingegen weiterhin. Und das Beste kommt zum Schluss. Die Gemeinde Freinsheim kommt bald endlich im digitalen Zeitalter an. Die Glasfaserarbeiten der Deutschen Glasfaser sollen montags in 2 Wochen starten. Die Antenne drückt die Daumen.
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2: Wer heute noch draußen unterwegs ist, hat auf jeden Fall das passende Wetter dazu. Sonne satt und kein Regen in Sicht. Bis zum Abend bleiben die Temperaturen bei etwa 30 Grad Maxiwert. Und morgen wird es sogar noch ein bisschen heißer, bei bis zu 32 Grad.
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2: Es staut sich auf der A65 Karlsruhe Richtung Landau zwischen Insheim und Landau Zentrum. Dort kommt es zu 3 Kilometern Stau. Ihr braucht eine gute Viertelstunde hier länger. Und ebenfalls auf der A65 Ludwigshafen Richtung Karlsruhe zwischen Landau Dammheim und Landau Süd. Dort sind 3 Kilometer Stau. Ihr kommt hier 5 Minuten später an. Ich wünsche euch weiterhin eine gute und auch sichere Fahrt. Kommt gut an.
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0: Taylor Swift, Is It Over Now? Hier bei der Antenne um 20 vor 5. Waschbären gibt's inzwischen auch bei uns hier zwischen Land und Neustadt immer mal wieder zu sehen. Aber einer aus Seattle, der hat's jetzt geschafft, zum echten Weltstar zu werden. Jimothy heißt der kleine Kerl und seine Karriere nimmt gerade so richtig Fahrt auf. Denn Jimothy gibt's inzwischen nicht mehr nur als echten Waschbären, sondern auch als Lego-Figur. Aus 130 Lego-Steinen wurde der kleine Kerl nämlich nachgebaut. Bekannt geworden ist Jimothy vor allem wegen seines ungewöhnlichen Aussehens und seiner besonderen Geschichte. Er hat nämlich eine seltene Erkrankung und ist deshalb nicht ganz so beweglich wie andere Waschbären. Aber im Netz haben ihn die Menschen genau deshalb ins Herz geschlossen. Und mal ehrlich, vom Waschbären in Seattle zur eigenen Lego-Figur, das ist doch schon mal eine ziemlich steile Karriere. Da können wir uns hier in Landau und Neustadt doch mal eine Scheibe abschneiden.
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0: Aktuellen Temperaturen aus Leinsweiler, dort sind schöne 29 Grad. Und in Speyerdorf, Kehrweiler, aber auch Duttweiler, dort sind 30.
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3: Ich bin Babette Büchner. Auf wichtigen Flüssen für Gütertransporte ist die Lage gerade sehr angespannt. Bundesverkehrsminister Steffen Bilger sieht dabei vorerst kein schnelles Ende der Niedrigwasserprobleme. Er gehe noch den ganzen August von Beeinträchtigungen aus, sagte er am Rande eines Unternehmensbesuchs. Immer mehr Bundesländer lockern unterdessen das Sonn- und Feiertagsverbot für Lkw. Der Logistikverband BGL sagt allerdings, dass seit Jahren mehr als 100.000 Fahrer in Deutschland fehlen. Nach Verzögerungen und höheren Kosten will Bahnchefin Evelyn Paller den auf rund 10 Jahre angelegten Sanierungsplan für viele Bahnstrecken anpassen. Zunächst sollen Anzahl und Umfang der Projekte überprüft und neu priorisiert werden. Es ist auch geplant, die Sanierungen zeitlich besser aufeinander abzustimmen. Außerdem soll künftig jede sanierte Strecke nicht auf einen Schlag, sondern schrittweise wieder in Betrieb genommen werden. Mitten in der Hauptreisezeit sorgt der Ätna mit seinen Ausbrüchen weiter für große Probleme. Auf Sizilien sitzen mehrere tausend Urlauber fest.
4: Inzwischen mussten mehr als 200 Flüge umgeleitet oder ganz gestrichen werden. Auch viele Deutsche sind betroffen. Damit wird vor allem die Heimreise zur Tortur. Manche Familien mussten auf dem Flughafen sogar übernachten. Zudem sind die Flüge und die Züge weg von der Insel ausgebucht. Aus einem 2,5-Stunden-Flug von Catania nach Deutschland wird so eine Reise von 2,5 Tagen. Aus Rom, Christoph Sator.
3: Und zum Sport. Die Fans hatten es sich gewünscht. Nach mehr als 25 Jahren gibt es bei Fußball-Länderspielen nun wieder Stehplätze. Das gab der DFB bekannt.
5: Der große Motivator Jürgen Klopp will wieder Euphorie entfachen bei der Mannschaft und den Fans. Da passt es gut, dass es bald auch wieder preiswerte Stehplätze geben wird. Schon bei den Klopp-Heimpremieren in rund 6 Wochen in Augsburg und München werden die Tickets angeboten für 18 Euro. Die neue Regelung gilt auch für europäische Wettbewerbe der Frauen und des U21-Nachwuchses. Thomas Bremser, Nachrichtenredaktion.
3: Für die anstehenden Nations League-Partien beginnt der öffentliche Ticketverkauf am 18. August.
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6: Mit Frederik Stübing. Landau gut auf Ganztagsanspruch vorbereitet. Zum neuen Schuljahr startet der Rechtsanspruch auf Ganztagsbetreuung für Grundschulkinder. In Landau stehen laut Stadtverwaltung ausreichend Plätze für alle angemeldeten Erstklässler bereit. Schuldezernentin Lena Dürpold fordert von Bund und Land jedoch eine langfristige Finanzierung der Mehrkosten. Konkrete Schritte für Kurpfalz-Kaserne in Speyer. Das Verteidigungsministerium konkretisiert die Pläne für die Kurpfalz-Kaserne. Speyer gehört zu 5 ausgewählten Standorten, für die nun nähere Prüfschritte eingeleitet werden. Erste Gespräche zur künftigen Nutzung für den neuen Wehrdienst haben bereits stattgefunden.
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0: Sonnenbrille auf, heute wird's nochmal richtig heiß. Zwischen Landau und Neustadt bleibt den ganzen Nachmittag wolkenlos und trocken. In den nächsten Stunden erreichen wir noch bis zu 30 Grad. Und morgen wird's sogar noch ein kleines bisschen heißer, viel Sonne und Maxi-Werte bis zu 32 Grad.
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0: Es staut sich auf der A65 Karlsruhe Richtung Landau zwischen Insheim und Landau Zentrum. Dort sind 3 Kilometer Stau. Ihr braucht eine Viertelstunde hier länger. Und ebenfalls auf der A65 Ludwigshafen Richtung Karlsruhe zwischen Landau Dammheim und Landau Süd 2 Kilometer Stau und eine Verspätung von ebenfalls 10 Minuten. Ich wünsche euch noch eine gute und auch sichere Fahrt. Kommt gut an.
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0: Und mit mir Maja Wendland.
7: Die Schule hat gestartet, Koffer wieder ausgepackt, Alltag wieder da. Aber ein bisschen Urlaubsgefühl darf doch ruhig bleiben. Und genau deshalb schicken wir euch nochmal in die Ferien, zumindest fast. Wo es für euch hingehen könnte und ob sich die Reise lohnt, das hört ihr gleich nach zwei Songs.
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0: Fahrrad mit Be Mine hier bei der Antenne um kurz nach 5. Tag 2 nach den Ferien ist bei uns auch Tag 2 der Antenne-Thermentour.
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0: Wir checken für euch die Thermenwelten für alle in Landau und Neustadt. Und der nächste Halt ist in der Therme- und Badewelt Sinsheim. Antenne-Reporterin Josie war vor Ort und wie ich gesehen habe, hast du da heute schon eine ganze Menge Wasser geschluckt, oder?
2: Ey, gemein. Ja, ey, dich hätte ich auch gern mal auf dem Surfboard gesehen. Aber okay, recht hast du. Heute hieß es ab auf die Welle. Es laufen nämlich jetzt im Sommer die Surf Days und ich durfte auf einer künstlichen Welle reiten, beziehungsweise ja, auch oft hinfallen. Aber irgendwann lief es dann gar nicht mehr so schlecht. Es ist machbar, auch für Kinder. Vielleicht machen die das sogar besser als ich.
0: Dieser Wellensimulator ist da in Sinsheim ja auch sozusagen artgerecht am Strand aufgebaut, habe ich gesehen.
2: Ja, absoluter Urlaubsvibe. Da ist ein echt schöner Strand mit weißem Sand, Palmen natürlich mit dabei, Hängematten, Liegestühle ohne Ende und so überdachte Liegeoasen mit so Strohdächern und Schirmen, wie man es aus den Traumurlaubskatalogen kennt. Also schön Cocktail holen, aufs Wasser gucken, Füße im Sand, chillige Beats laufen da auch. Und hey, wenn ich surfen mag, der spielt einfach Bingo. Ja? Ich habe es mir irgendwann am Pool gemütlich gemacht, Beine ins Wasser und mit einer lustigen Runde Bingo die Zeit vertrieben.
0: Also gibt's noch mehr Programm?
2: Und wie? Familien wird jetzt während des Sommers nämlich richtig abwechslungsreiches Programm geboten.
3: Genau, wir haben da also die Möglichkeit per Anmeldung, also wir haben immer einen Zeitslot, der am Nachmittag ist für diesen Action-Part, sodass wir da einfach versuchen, mehrere Kinder zusammenzubringen, die dann einfach da dann auch ähnlich wie man es damals aus dem Sportunterricht kennt, vielleicht auch so Völkerball oder sowas zu stellen, was einfach eine Mordsgaudi ist und den Kindern auf jeden Fall riesen Spaß bringt.
2: Und das war jetzt nur das, was im Paradise Beach Bereich angeboten wird. Ne? Wir haben natürlich noch einen riesigen Innenraum, türkisfarbene Lagunen, über 400 Palmen, Dampfbäder, einen Saunabereich mit Infinity Pool, 13 Saunen, darunter ein Saunaboot, das über einen Teich fährt. Da ist die größte Sauna der Welt und in Sinsheim arbeitet übrigens auch der Gewinner der deutschen Saunameisterschaft.
0: Okay, wow, also ich würde sagen, da ist alles eingerichtet für einen kleinen Wellnessurlaub direkt nach dem Urlaub. In der Thermenwelt Sinsheim.
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1: Mit Frederik Stübing, hallo. Ganztagsanspruch gestartet. Zum neuen Schuljahr tritt bundesweit schrittweise der Rechtsanspruch auf Ganztagsbetreuung für Grundschulkinder in Kraft. Die Stadt Landau sieht sich dafür gut vorbereitet. Nach Angaben von Schuldezernentin Lena Dürpold stehen für das kommende Schuljahr ausreichend Plätze für alle angemeldeten Erstklässler bereit. Mit einer Betreuungsquote von knapp 70% erfülle die Stadt bereits hohe Standards. Dürpold fordert jedoch eine dauerhafte Finanzierung durch Bund und Länder, um künftige Kosten und den absehbaren Fachkräftemangel abzufedern. Neue Details zur Kurpfalzkaserne in Speyer. Bei den Plänen zur Reaktivierung der Kurpfalzkaserne in Speyer werden die Vorbereitungen nun konkreter. Nach der ersten Eignungsprüfung hat das Bundesverteidigungsministerium Speyer auf eine Liste von 5 Standorten gesetzt, für die nächste konkrete Schritte eingeleitet werden. Zudem hat das Ministerium bestätigt, dass bereits erste Gespräche über die künftige militärische Nutzung zur Ausbildung von Wehrdiensttreibenden stattgefunden haben. Eine endgültige Stationierungsentscheidung steht aber weiterhin aus. Planänderung bei der Deutschen Bahn. Der Bahnübergang zwischen Rohrbach und Steinweiler bleibt tagsüber nun doch geöffnet. Wie die Kreisverwaltung mitteilt, kommt es entgegen der letzten Meldung lediglich in den kommenden Nächten zu Sperrungen. Die angekündigten Einschränkungen an den Bahnübergängen in Insheim und Rohrbach Bahnhofsstraße gelten hingegen weiterhin. Die Gemeindeverwaltung Hasloch warnt aktuell vor einer Betrugsmasche. Betroffen sind Personen und Firmen, die früher Anzeigen in Gemeindebroschüren geschaltet hatten. Kriminelle fordern derzeit von ihnen erneut Geld ein. Die Verwaltung stellt klar, dass damalige Inserate einmalig bezahlt wurden und keine weiteren Forderungen bestehen. Betroffene sollen auf keinen Fall zahlen und sich bei der Polizei Hasloch melden. Und das Beste kommt zum Schluss. Die Fotoaktion Nachbarschaftsglück im Kreis SUW und in Bad Bergzabern ist jetzt vorbei. Gewonnen hat dabei eine Aktion, die schon seit rund 15 Jahren besteht. Herzlichen Glückwunsch.
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2: Heute ist wirklich perfektes Sonnenbrillenwetter. Die Sonne scheint ununterbrochen, dazu bleibt es trocken. Bis zum Abend halten sich die Temperaturen bei rund 30 Grad Maxiwert. Und morgen wird es noch etwas wärmer bei bis zu 32 Grad und Sonnenschein.
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2: Es staut sich auf der A65 Karlsruhe Richtung Landau zwischen Insheim und Landau Zentrum. Dort sind 3 Kilometer Stau. Ihr braucht eine Viertelstunde hier länger. Und ebenfalls auf der A65 Ludwigshafen Richtung Karlsruhe zwischen Landau Dammheim und Landau Süd 2 Kilometer Stau und eine Verspätung von ebenfalls 10 Minuten. Ich wünsche euch noch eine gute und auch sichere Fahrt. Kommt gut an.
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0: Keep It Schmaut mit I Just Can't Get Enough hier bei der Antenne um 20 vor 6.
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2: 11. August 1986. MC Micah G und DJ Swen steigen in die Charts ein mit Holiday Rap.
3: 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We go into London and New York City and we take a little piece of Amsterdam.
2: Die beiden Musiker aus den Niederlanden heißen eigentlich Lucien Witteveen und Sven van Veen. Sie lernen sich abends mal in einer Diskothek kennen und beim Quatschen merken sie irgendwann, sie stehen beide auf Rapmusik und rappen auch beide hobbymäßig. Und da kommt so langsam die Idee auf, hey, lass uns doch einfach mal einen bekannten Pop-Song umwandeln in eine Hip-Hop-Version. Und da genau in diesem Moment gerade Holiday von Madonna in dem Club läuft, entscheiden sie sich für exakt diese Nummer. Also setzen sie sich zu Hause dran und produzieren den Song um. Sie bringen Rap-Elemente und Reime und Teile aus anderen Songs mit rein, zum Beispiel Summer Holiday von Cliff Richard.
4: Everybody has a summer holiday, doing things I always wanted to.
2: Also von anständigen Reimen bis hin zum Sampling ist eigentlich alles, was Hip-Hop ausmacht, in diesem Song vorhanden. Und so ist aus der Schnapsidee in dem Club hinterher tatsächlich ein richtig toller Song geworden. Und zwar ein Song, der so richtig Lust macht auf Sommer und Sonne und Entspannen. Und der einen vielleicht auch so ein ganz, ganz kleines bisschen zurückerinnert an einen tollen Sommer Mitte der 80er.

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0: Es sind 28 Grad in Annweiler und 29 in Kehrweiler, Duttweiler und Großfischlingen.
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3: Ich bin Babit Büchner. Auf wichtigen Flüssen für Gütertransporte ist die Lage gerade sehr angespannt. Bundesverkehrsminister Steffen Bilger sieht dabei vorerst kein schnelles Ende der Niedrigwasserprobleme. Er geht noch den ganzen August von Beeinträchtigungen aus.
4: Es hat zwar immer mal wieder geregnet, aber es reicht bei weitem nicht aus, um die Flüsse annähernd zu füllen. Das stellt auch Verkehrsminister Bilger fest. Er will sich an diesem Mittwoch wieder mit seinen Kollegen aus den Ländern über die Lage und weitere, auch kurzfristige Maßnahmen austauschen. Mehrere Bundesländer haben schon das Sonntagsfahrverbot für Lastwagen vorübergehend ausgesetzt. Um Logistikketten aufrechtzuerhalten, sollen Transporte so zumindest teilweise auf die Straße verlagert werden. Niedrige Wasserstände gibt es etwa in den Flüssen wie Rhein, Elbe und Donau. Tine Klimach, Nachrichtenredaktion.
3: In den Trümmern wird weiter nach Überlebenden gesucht. Erst langsam zeigt sich das ganze Ausmaß der Erdbebenkatastrophe in Kolumbien. Nach einer vorläufigen Bilanz kamen mindestens 169 Menschen ums Leben.
5: Besonders schwer getroffen ist Cali, die drittgrößte Stadt Kolumbiens und bekannt als Hauptstadt des Salsa. Anwohner suchen gemeinsam mit Rettungskräften weiter in den Trümmern eingestürzter Gebäude nach Überlebenden. Und auch in anderen betroffenen Regionen werden noch Verschüttete vermutet. Unterstützung kommt derweil auch aus dem Ausland. Deutschland und die EU haben Hilfe zugesichert. Der europäische Erdbeobachtungsdienst Copernicus soll dabei helfen, das Ausmaß der Schäden zu erfassen. Aus Rio de Janeiro, Philipp Znieder.
3: Der Ätna-Ausbruch auf Sizilien legt den Flughafen Catania lahm. Um 11 Uhr heute wurde der Flugbetrieb komplett eingestellt. Tausende Touristen sitzen fest, darunter auch viele Deutsche. Für Catania gilt aktuell die höchste Warnstufe Rot. Schon den fünften Tag in Folge stößt der Ätna große Mengen Asche und glühende Gesteinsbrocken aus. Und zum Sport. Die Fans hatten es sich gewünscht. Nach mehr als 25 Jahren gibt es bei Fußball-Länderspielen wieder Stehplätze. Das gab der DFB bekannt. Schon bei der Heimpremiere von Jürgen Klopp gegen Griechenland am 27. September in Augsburg sollen die Tickets für 18 Euro angeboten werden. Für die anstehenden Nations League-Partien beginnt der öffentliche Ticketverkauf am 18. August.
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6: Ich bin Frederik Stübing, hallo. Konkrete Schritte für Kurpfalz-Kaserne in Speyer. Das Verteidigungsministerium konkretisiert die Pläne für die Kurpfalz-Kaserne. Speyer gehört zu 5 ausgewählten Standorten, für die nun nähere Prüfschritte eingeleitet werden. Erste Gespräche zur künftigen Nutzung für den neuen Wehrdienst haben bereits stattgefunden. Landau gut auf Ganztagsanspruch vorbereitet. Zum neuen Schuljahr startet der Rechtsanspruch auf Ganztagsbetreuung für Grundschulkinder. In Landau stehen laut Stadtverwaltung ausreichend Plätze für alle angemeldeten Erstklässler bereit. Schuldezernentin Lena Dürpold fordert von Bund und Land jedoch eine langfristige Finanzierung der Mehrkosten.
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0: So langsam rückt der Feierabend näher und das Wetter spielt definitiv mit. Es bleibt sonnig und trocken mit rund 30 Grad Maxiwert, also weiterhin sommerlich warm. Morgen legt der Sommer noch eine Schippe drauf bei bis zu 32 Grad und Sonnenschein.
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0: Es staut sich auf der A65 Karlsruhe Richtung Landau zwischen Landau Süd und Landau Zentrum. Dort kommt es zu einem Kilometer Stau. Hier kommt 5 Minuten später an. Alles andere sieht frei aus. Ich wünsche euch noch eine gute und auch sichere Fahrt. Kommt gut an.
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0: Und mit mir Maja Wendland. Morgen wird's am Himmel spannend. Eine partielle Sonnenfinsternis steht an. Aber wie groß ist das Interesse hier bei uns zwischen Landau und Neustadt wirklich? Wir haben mal bei euch nachgefragt. Mehr dazu hört ihr gleich nach 2 Songs.
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0: Miles Smith, nice to meet you, hier bei der Antenne um kurz nach 6. Es gibt Naturschauspiele, die erlebt man nur wenige Male im Leben. Morgen ist es wieder soweit und viele in Landau-Neustadt und der ganzen Pfalz freuen sich schon drauf. Und zwar eine partielle Sonnenfinsternis. Wir haben mal bei euch nachgefragt, ob ihr sie euch überhaupt anschaut.
1: Nein, weil ich wahrscheinlich voll im Stress bin nächste Woche.
2: Oh, eher nicht, ne. Mal gucken, wie wir dazu kommen, aber das tue ich jetzt nicht planen.
3: Ja, aber ich habe schon noch von der letzten Sonnenfinsternis 2000 war die, glaube ich. Die habe ich angeguckt. Und die Brille habe ich noch und dann werde ich schauen.
4: Ja, ich habe es auf TikTok mitbekommen, aber ich glaube jetzt nicht, dass ich die unbedingt gucke, vielleicht.
5: Doch, vielleicht, aber das wusste ich bis jetzt noch gar nicht. Okay. Wir sind eigentlich so Sternegucker und so, aber schauen wir mal.
0: Morgen heißt also, einen Blick nach oben wagen und das Naturschauspiel genießen. Aber Achtung, nur mit geeigneter Brille. Sonst wird aus dem Himmelsspektakel schnell mal ein Besuch beim Augenarzt. Die Antenne wünscht euch ganz viel Spaß.
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1: Ich bin Frederik Stübing, einen schönen Dienstag. Neue Details zur Kurpfalzkaserne in Speyer. Bei den Plänen zur Reaktivierung der Kurpfalzkaserne in Speyer werden die Vorbereitungen nun konkreter. Nach der ersten Eignungsprüfung hat das Bundesverteidigungsministerium Speyer auf eine Liste von 5 Standorten gesetzt, für die nächste konkrete Schritte eingeleitet werden. Zudem hat das Ministerium bestätigt, dass bereits erste Gespräche über die künftige militärische Nutzung zur Ausbildung von Wehrdiensttreibenden stattgefunden haben. Eine endgültige Stationierungsentscheidung steht aber weiterhin aus. Ganztagsanspruch gestartet. Zum neuen Schuljahr tritt bundesweit schrittweise der Rechtsanspruch auf Ganztagsbetreuung für Grundschulkinder in Kraft. Die Stadt Landau sieht sich dafür gut vorbereitet. Nach Angaben von Schuldezernentin Lena Dürpold stehen für das kommende Schuljahr ausreichend Plätze für alle angemeldeten Erstklässler bereit. Mit einer Betreuungsquote von knapp 70% erfülle die Stadt bereits hohe Standards. Dürpold fordert jedoch eine dauerhafte Finanzierung durch Bund und Länder, um künftige Kosten und den absehbaren Fachkräftemangel abzufedern. Die Gemeindeverwaltung Hasloch warnt aktuell vor einer Betrugsmasche. Betroffen sind Personen und Firmen, die früher Anzeigen in Gemeindebroschüren geschaltet hatten. Kriminelle fordern derzeit von ihnen erneut Geld ein. Die Verwaltung stellt klar, dass damalige Inserate einmalig bezahlt wurden und keine weiteren Forderungen bestehen. Betroffene sollen auf keinen Fall zahlen und sich bei der Polizei Hasloch melden. Planänderung bei der Deutschen Bahn. Der Bahnübergang zwischen Rohrbach und Steinweiler bleibt tagsüber nun doch geöffnet. Wie die Kreisverwaltung mitteilt, kommt es entgegen der letzten Meldung lediglich in den kommenden Nächten zu Sperrungen. Die angekündigten Einschränkungen an den Bahnübergängen in Insheim und Rohrbach Bahnhofsstraße gelten hingegen weiterhin. Und das Beste kommt zum Schluss. Die Gemeinde Freinsheim kommt bald endlich im digitalen Zeitalter an. Die Glasfaserarbeiten der Deutschen Glasfaser sollen montags in 2 Wochen starten. Die Antenne drückt die Daumen.
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2: Langsam wird es ein kleines bisschen angenehmer, aber der Sommer bleibt uns natürlich erhalten. Die Sonne scheint weiter und die Temperaturen sinken langsam auf 29 Grad Maxi-Wert. Morgen geht es dann sonnig weiter mit Höchsttemperaturen bis zu 32 Grad.
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2: Es staut sich auf der A65 Karlsruhe Richtung Landau zwischen Landau Süd und Landau Zentrum. Dort kommt es zu 1 Kilometer Stau. Hier kommt 5 Minuten später an. Alles andere sieht frei aus. Ich wünsche euch noch eine gute und auch sichere Fahrt. Kommt gut an.
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4: Mittleres DAX Plus am deutschen Aktienmarkt zum Börsenschluss heute. Am Abend hatte der DAX schließlich 0,3% auf 26.391 Punkte zugelegt. Am späten Nachmittag war Bewegung in den Handel gekommen. Der DAX kletterte auf ein neues Allzeithoch von 26.504 Punkten, ehe die Anleger dann wieder die Luft abließen. Die Quartalsbilanzen vieler Unternehmen hui, die Weltlage pfui. In diesem Spannungsfeld bewegt sich zur Zeit die Börse. Deutlicher zulegen konnten heute Siemens Energy, Deutsche Telekom, GEA und RWE. Klar im roten Bereich wurden dagegen mit Abschlägen Adidas, Quiagen und Zalando notiert. Der Eurokurs präsentierte sich am Abend weiter stabil bei einem Dollar 15,40. Aus Frankfurt, Klaus Bente.
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0: Wir gehen langsam Richtung Abend hier mit der Antenne. Es ist 20 vor 7. Morgen wird's mitten am Tag plötzlich ein bisschen dunkler. Vögel werden ruhiger, das Licht verändert sich und für einen kurzen Moment fühlt sich alles hier in Lande und Neustadt irgendwie anders an. Wir haben morgen nämlich eine partielle Sonnenfinsternis. Ich habe Jacqueline Schlüter vom Optikexperten Bresser bei mir. Jacqueline, was genau passiert da morgen eigentlich über unseren Köpfen?
1: Ja, wir erleben eine partielle Sonnenfinsternis. Dabei schiebt sich der Mond zwischen Erde und Sonne und verdeckt quasi einen Großteil der Sonnenscheibe. Je nach Region werden sogar mehr als 80% der Sonne vom Mond verdeckt sein. Dadurch wirkt das Tageslicht oft ungewohnt und auch die Stimmung verändert sich spürbar. Für viele Menschen dürfte das eines der beeindruckendsten Himmelsereignisse der kommenden Jahre sein.
0: Das klingt wirklich beeindruckend. Und warum sprechen dann gerade jetzt so viele über diese Sonnenfinsternis? Ist sie was Besonderes?
1: Eine Bedeckung von mehr als 80% der Sonne ist in Deutschland vergleichsweise selten. In vielen Regionen wird nur noch ein ganz schmaler Teil der Sonne sichtbar sein. Dazu kommt der Zeitpunkt am Abend, wenn die Sonne bereits tief am Horizont steht. Das sorgt für besondere, spannende Eindrücke und tolle Beobachtungsmöglichkeiten.
0: Da bekommt man ja direkt Lust, morgen selbst mal in den Himmel zu schauen. Wo hat man denn die besten Chancen, die Sonnenfinsternis so richtig gut zu beobachten?
1: Ja, ideal sind Orte mit freier Sicht Richtung Westen. Also Hügel, Aussichtspunkte oder auch Küstenabschnitte zum Beispiel bieten oft richtig gute Bedingungen. Da die Sonne kurz vor dem Untergang steht, können Gebäude oder Bäume schnell die Sicht versperren. Wer frühzeitig einen passenden Platz auswählt, erlebt das Ereignis deutlich entspannter. Ein freier Horizont macht hier oft den entscheidenden Unterschied.
0: Dann heißt es morgen also Augen Richtung Himmel, am besten mit freier Sicht nach Westen, aber bitte nur mit geeigneter Sonnenfinsternisbrille. Wir wünschen euch ganz viel Spaß bei einem Naturspektakel, das wir wirklich nicht alle Tage erleben.
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0: Wir haben 27 Grad aktuell in Ilvesheim und 28 Grad bei euch in Luhstadt und Weingarten.
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2: Ich bin Babit Büchner. Der bereits extrem niedrige Wasserstand des Rheins ist in Nordrhein-Westfalen noch weiter zurückgegangen. Bundesverkehrsminister Steffen Bilger rechnet damit, dass das Niedrigwasser noch den ganzen August über die Binnenschifffahrt beeinträchtigen wird. Immer mehr Bundesländer lockern deshalb das Sonn- und Feiertagsverbot für Lkw. Ob das wirklich hilft, ist allerdings unklar. Der Logistikverband BGL sagt, dass seit Jahren mehr als 100.000 Lkw-Fahrer in Deutschland fehlen. Das ungarische Parlament hat den ehemaligen Präsidenten des obersten Gerichtshofs, András Boka, zum neuen Staatspräsidenten gewählt. Er gilt als Kritiker des ehemaligen Ministerpräsidenten Viktor Orbán. Der bisherige Staatspräsident Tamás Szolyok musste nach dem Inkrafttreten einer Verfassungsänderung den Posten räumen. Orbáns Fidesz-Partei nahm an der Wahl aus Protest gegen die Absetzung nicht teil. Die Tourismusbranche muss im Sommer einen Dämpfer einstecken. Hotels und andere Unterkünfte haben im Juni knapp 49 Millionen Übernachtungen gemeldet. Das ist ein Minus von knapp 3%, so das Statistische Bundesamt.
3: Wir waren seltener unterwegs im Juni oder besser gesagt, die Deutschen haben seltener in Hotels und Pensionen eingecheckt. Campingplätze sind in der Statistik nicht berücksichtigt, aber immerhin, es kamen mehr Gäste aus dem Ausland, die haben den Dämpfer abgemildert. Und unterm Strich lief das gesamte erste Halbjahr mit mehr als 200 Millionen Übernachtungen ziemlich gut für die Branche. Claudia Wächter, Nachrichtenredaktion.
2: Und zum Sport. Nach mehr als 25 Jahren können Fans bei Fußball-Länderspielen jetzt wieder Stehplatztickets für Heimspiele kaufen. Das teilte der Deutsche Fußballbund mit.
4: Der große Motivator Jürgen Klopp will wieder Euphorie entfachen bei der Mannschaft und den Fans. Da passt es gut, dass es bald auch wieder preiswerte Stehplätze geben wird. Schon bei den Klopp-Heimpremieren in rund 6 Wochen in Augsburg und München werden die Tickets angeboten für 18 Euro. Stehplätze seien ein wichtiger Bestandteil der Fankultur und des Stadionerlebnisses, sagt DFB-Präsident Neuendorf. Die neue Regelung gilt auch für europäische Wettbewerbe der Frauen und des U21-Nachwuchses. Thomas Bremser, Nachrichtenredaktion.
2: Für die anstehenden Nations League-Partien beginnt der öffentliche Ticketverkauf am 18. August.
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5: Mit Frederik Stübing. Landau gut auf Ganztagsanspruch vorbereitet. Zum neuen Schuljahr startet der Rechtsanspruch auf Ganztagsbetreuung für Grundschulkinder. In Landau stehen laut Stadtverwaltung ausreichend Plätze für alle angemeldeten Erstklässler bereit. Schuldezernentin Lena Dürpold fordert von Bund und Land jedoch eine langfristige Finanzierung der Mehrkosten. Konkrete Schritte für Kurpfalz-Kaserne in Speyer. Das Verteidigungsministerium konkretisiert die Pläne für die Kurpfalz-Kaserne. Speyer gehört zu 5 ausgewählten Standorten, für die nun nähere Prüfschritte eingeleitet werden. Erste Gespräche zur künftigen Nutzung für den neuen Wehrdienst haben bereits stattgefunden.
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0: Die große Hitze lässt langsam nach, perfekt für einen entspannten Sommerabend hier in der Pfalz. Es bleibt sonnig und trocken, am Abend liegen die Temperaturen noch bei etwa 29 Grad Maxiwert. Morgen wird es dann wieder etwas heißer mit Höchstwerten bis zu 32 Grad.
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0: Auf der A65 Landau Richtung Ludwigshafen zwischen Edenkoben und Neustadt Nord kommt es zu 2 Kilometer stockender Verkehr. Ihr braucht hier ungefähr 5 Minuten länger. Alles andere sieht frei aus. Ich wünsche euch noch eine gute und auch sichere Fahrt. Kommt gut an.
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0: Und mit mir Maja Wendland. Scholle, Musik und jede Menge gute Laune. Die Pfalz hat am Wochenende mal wieder gezeigt, wie man richtig feiert. In Birkweiler wurde getanzt, angestoßen und bis in die Nacht hinein richtig alles gegeben. Wir schauen nochmal zurück auf das Wochenende, bei dem offenbar nicht nur die Gäste ordentlich Spaß hatten. Mehr dazu hört ihr gleich nach 2 Songs.
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0: Peter Gabriel hier bei der Antenne um kurz nach sieben. Am Wochenende ging es so richtig rund hier bei uns in der Pfalz. Egal ob bei Neustadt zur Deidesheimer Kerwe oder bei Landau in Birkweiler zum Hoffest vom Weingut Grasmück. Jetzt, wo der Schorlekater ausgeschlafen ist, schauen wir doch mal, wie es war. In Birkweiler gab es am Samstag zum Beispiel Acoustic Vibration auf der Antennebühne. Wie fandet ihr es?
1: Es ist ein super Fest, ich habe mega Spaß hier.
2: Tolle Musik, alle sind da, wir feiern.
3: Wir kennen Acoustic Vibration, wir wissen, dass sie gut sind, also alles toll.
4: Wir sind bestimmt zum 20. Mal dabei, lieben diese Band, die machen eine tolle Stimmung und wir sind einfach immer gerne dabei.
5: Wir kommen aus Baden-Württemberg in der Nähe von Freiburg und wir sind extra wegen dem Event hierher gekommen. Also wunderbar.
0: Da hört ihr's, die Pfalz feiert so gut, dass extra die Leute aus Baden-Württemberg zu uns kommen. Aber nicht nur die Gäste waren begeistert, auch die Veranstalter hatten ihren Spaß.
6: Also die letzten Tage waren sehr anstrengend, aber auch sehr schön. Wir haben ein ganz tolles Publikum.
7: Fest ist natürlich schon mal eine Steigerung zum letzten Jahr. Besonders heute der Samstag, der ist grandios und es macht wirklich Spaß und es ist gute Laune angesagt.
8: Wir sind sehr dankbar über sehr, sehr viele Gäste. Das Fest hat sich jetzt seit über 3 Tage gestreckt, liegt in der Knorre, aber es macht sehr, sehr viel Spaß. Schauen auf weitere Jahre mit wundervoller Musik, super schöne Getränke mit viel Wein und immer wieder herrliche Speise.
0: So soll's sein. Wir freuen uns schon auf nächstes Jahr.
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1: Mit Frederik Stübing, hallo. Ganztagsanspruch gestartet. Zum neuen Schuljahr tritt bundesweit schrittweise der Rechtsanspruch auf Ganztagsbetreuung für Grundschulkinder in Kraft. Die Stadt Landau sieht sich dafür gut vorbereitet. Nach Angaben von Schuldezernentin Lena Dürpold stehen für das kommende Schuljahr ausreichend Plätze für alle angemeldeten Erstklässler bereit. Mit einer Betreuungsquote von knapp 70% erfülle die Stadt bereits hohe Standards. Dürpold fordert jedoch eine dauerhafte Finanzierung durch Bund und Länder, um künftige Kosten und den absehbaren Fachkräftemangel abzufedern. Neue Details zur Kurpfalz-Kaserne in Speyer. Bei den Plänen zur Reaktivierung der Kurpfalz-Kaserne in Speyer werden die Vorbereitungen nun konkreter. Nach der ersten Eignungsprüfung hat das Bundesverteidigungsministerium Speyer auf eine Liste von 5 Standorten gesetzt, für die nächste konkrete Schritte eingeleitet werden. Zudem hat das Ministerium bestätigt, dass bereits erste Gespräche über die künftige militärische Nutzung zur Ausbildung von Wehrdiensttreibenden stattgefunden haben. Eine endgültige Stationierungsentscheidung steht aber weiterhin aus. Planänderung bei der Deutschen Bahn. Der Bahnübergang zwischen Rohrbach und Steinweiler bleibt tagsüber nun doch geöffnet. Wie die Kreisverwaltung mitteilt, kommt es entgegen der letzten Meldung lediglich in den kommenden Nächten zu Sperrungen. Die angekündigten Einschränkungen an den Bahnübergängen in Insheim und Rohrbach Bahnhofsstraße gelten hingegen weiterhin. Die Gemeindeverwaltung Hasloch warnt aktuell vor einer Betrugsmasche. Betroffen sind Personen und Firmen, die früher Anzeigen in Gemeindebroschüren geschaltet hatten. Kriminelle fordern derzeit von ihnen erneut Geld ein. Die Verwaltung stellt klar, dass damalige Inserate einmalig bezahlt wurden und keine weiteren Forderungen bestehen. Betroffene sollen auf keinen Fall zahlen und sich bei der Polizei Hasloch melden. Und das Beste kommt zum Schluss. Die Fotoaktion Nachbarschaftsglück im Kreis SUW und in Bad Bergzabern ist jetzt vorbei. Gewonnen hat dabei eine Aktion, die schon seit rund 15 Jahren besteht. Herzlichen Glückwunsch.
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2: Der Abend, der bleibt sommerlich, Sonne, trockene Luft und rund 28 Grad Maxi-Wert. Hier in der Pfalz kann man den Feierabend also wunderbar draußen genießen. Morgen geht's dann sonnig weiter, dann mit 32 Grad Maxi-Wert und Sonnenschein.
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2: Auf der A65 Landau Richtung Ludwigshafen zwischen Edenkoben und Neustadt Nord kommt es zu 2 Kilometer stockender Verkehr. Ihr braucht hier ungefähr 5 Minuten länger. Alles andere sieht frei aus. Ich wünsche euch noch eine gute und auch sichere Fahrt. Kommt gut an.
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0: I want you to want me hier bei der Antenne um 20 vor 8.
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2: 11. August 1984. Gary Moore steigt mit Empty Rooms in England in die Charts ein. Robert William Gary Moore wird 1952 in Belfast geboren. Als er 6 Jahre alt ist, stellt sein Vater ihn in Belfast auf die Bühne. Dort singt er für das Publikum einen Song. Und dieses Gefühl, das er dort oben hat, das lässt ihn nicht mehr los. Er will das immer und immer wieder haben. Er entdeckt irgendwann das Gitarrespielen für sich. Clapton und Peter Green von Fleetwood Mac sind seine großen Vorbilder. In den 60ern und 70ern spielt er in einigen Bands und landet so auch erste Erfolge. Bis er Mitte der 70er seine eigene Band gründet, die Gary Moore Band. Hier kann er einfach sein eigenes Ding machen, sich musikalisch ordentlich austoben. Kein Album gleicht dem anderen. Einen seiner größten Erfolge hat er dann 1984 mit dieser Nummer, Empty Rooms. 2011 stirbt Moore plötzlich und unerwartet an einem Herzinfarkt. Er wurde 58 Jahre alt.

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1: Ich bin David Büchner. Der schon extrem niedrige Wasserstand des Rheins ist in Nordrhein-Westfalen noch weiter zurückgegangen. Bundesverkehrsminister Steffen Bilger sieht vorerst kein schnelles Ende der Beeinträchtigungen für die Binnenschifffahrt.
2: Die Lage ist wirklich weiterhin sehr angespannt. Es gab jetzt ein paar Niederschläge, aber bei weitem nicht ausreichend. Also wir müssen davon ausgehen, dass die Niedrigwasserproblematik im gesamten August uns noch erhalten bleibt.
1: Um Transporte vom Wasser auf die Straße zu bringen, lockern unterdessen immer mehr Bundesländer das Sonnen- und Feiertagsverbot für Lkw. In den Trümmern werden weiter nach Überlebenden gesucht. Erst langsam zeigt sich das ganze Ausmaß der Erdbebenkatastrophe in Kolumbien. Die Zahl der Toten ist inzwischen auf mindestens 181 gestiegen. Einer inoffiziellen Plattform zufolge gelten außerdem knapp 3.800 Menschen noch als vermisst.
3: Besonders schwer getroffen ist Cali, die drittgrößte Stadt Kolumbiens und bekannt als Hauptstadt der Salsa. Dort wurden bislang die meisten Todesopfer gemeldet. Anwohner suchen gemeinsam mit Rettungskräften weiter in den Trümmern eingestürzter Gebäude nach Überlebenden. Und auch in anderen betroffenen Regionen werden noch Verschüttete vermutet. Unterstützung kommt derweil auch aus dem Ausland. Deutschland und die EU haben Hilfe zugesichert. Der europäische Erdbeobachtungsdienst Copernicus soll dabei helfen, das Ausmaß der Schäden zu erfassen. Aus Rio de Janeiro, Philipp Znieder.
1: In Belarus rein, in der EU raus. Migranten sind durch einen unterirdischen Tunnel illegal nach Lettland gekommen. Grenzschützer haben den geheimen Gang nahe einem geschlossenen Übergang entdeckt. Mit elektronischen Geräten soll jetzt nach weiteren Tunneln gesucht werden. In den vergangenen Wochen waren auch schon geheime Unterführungen unter der Grenze zwischen Belarus und Litauen gefunden worden. Neue Hoffnungen auf eine Lösung im Iran-Krieg haben dem DAX ein Rekordhoch beschert. Erstmals in seiner Geschichte kletterte der deutsche Leitindex über die Marke von 26.500 Punkten, nachdem er erst in der vergangenen Woche die Marke von 26.000 Zählern übersprungen hatte. Pakistans Verteidigungsminister hatte gesagt, dass die Signale der vergangenen Tage darauf hindeuteten, dass die USA und der Iran kurz vor einer Art Einigung stehen.
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6: Ich bin Babette Büchner. Die Verkehrsminister von Bund und Ländern beraten morgen über die schwierige Lage der Binnenschifffahrt. Bei der Schaltkonferenz ist auch ein Austausch über mögliche weitere Maßnahmen vorgesehen, sagte Bundesminister Steffen Bilger. Er bezeichnete die Lage als weiterhin sehr angespannt. Man müsse davon ausgehen, dass Probleme mit Niedrigwasser noch im ganzen August bestehen bleiben. Die Rettungs- und Bergungsarbeiten laufen. Nach dem schweren Erdbeben in Kolumbien ist das Ausmaß der Katastrophe noch unklar. Unter den Trümmern vieler Gebäude werden noch Menschen vermutet. Die Zahl der Toten wurde zuletzt mit mindestens 181 angegeben, dürfte aber noch steigen.
7: Besonders schwierig ist die Suche nach Vermissten. In den betroffenen Regionen arbeiten Rettungskräfte mit Baggern und Kränen. Teilweise müssen sie sich aber auch von Hand durch die Trümmer vorarbeiten. Gleichzeitig erschweren beschädigte Straßen und unterbrochene Versorgungs- und Kommunikationsverbindungen den Einsatz. Auch nach dem Hauptbeben erschüttern weitere Nachbeben die Region. Die Katastrophe stellt Kolumbiens neuen Präsidenten Abelardo de la Esprilla vor seine erste große Bewährungsprobe. Er hat die staatliche Reaktion zur Chefsache erklärt und will die Rettungsarbeiten persönlich koordinieren. Aus Rio de Janeiro, Philipp Znieder.
6: Auch wenn die Sonnenfinsternis morgen in Deutschland nur teilweise zu sehen sein wird und auch nicht so spektakulär wie in Spanien, auch hierzulande wollen sich viele das Naturschauspiel nicht entgehen lassen. Für den Blick Richtung Himmel braucht man dabei aber unbedingt den richtigen Augenschutz.
8: Optiker, Planetarien und auch Elektromärkte, sogenannte Sophie-Brillen, sind gerade der absolute Verkaufsschlager und oft schon ausverkauft. Der Verband der Augenärzte warnt heute nochmal eindringlich davor, das Naturschauspiel ungeschützt zu betrachten oder mit ungeeigneten Hilfsmitteln wie normalen Sonnenbrillen. Denn das Sonnenlicht ist trotz der Verdunklung noch stark genug, die Netzhaut dauerhaft zu schädigen. Thomas Bremser, Nachrichtenredaktion.
6: Und zum Sport. Freistilschwimmerin Isabel Gose hat EM-Silber über 800 Meter gewonnen. Die 24-Jährige musste sich nur Dauerrivalin Simona Quadarella aus Italien geschlagen geben. Bronze sicherte sich die zweite deutsche Finalteilnehmerin Maja Werner.
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1: Ich bin Doc Zeitler. Bundesverkehrsminister Bilger sieht vorerst kein schnelles Ende der Beeinträchtigungen für die Binnenschifffahrt wegen Trockenheit. Man müsse davon ausgehen, dass die Niedrigwasserproblematik den gesamten August über andauern werde, sagte Bilger in Neumünster.
2: Es hat zwar immer mal wieder geregnet, aber es reicht bei weitem nicht aus, um die Flüsse annähernd zu füllen. Das stellt auch Verkehrsminister Bilger fest. Er will sich an diesem Mittwoch wieder mit seinen Kollegen aus den Ländern über die Lage und weitere, auch kurzfristige Maßnahmen austauschen. Mehrere Bundesländer haben schon das Sonntagsfahrverbot für Lastwagen vorübergehend ausgesetzt. Um Logistikketten aufrechtzuerhalten, sollen Transporte so zumindest teilweise auf die Straße verlagert werden. Niedrige Wasserstände gibt es etwa in den Flüssen wie Rhein, Elbe und Donau. Tine Klimach, Nachrichtenredaktion.
1: In den Trümmern wird weiter nach Überlebenden gesucht. Erst langsam zeigt sich das ganze Ausmaß der Erdbebenkatastrophe in Kolumbien. Nach einer vorläufigen Bilanz kamen mindestens 181 Menschen ums Leben. Die Zahl der Toten dürfte jedoch noch steigen. Mehrere Länder boten ihre Unterstützung an, auch aus der EU. Erstmal seit mehr als 25 Jahren können Fans der deutschen Fußballnationalmannschaft wieder Stehplatztickets für Heimspiele kaufen. Das teilte der Deutsche Fußballbund mit. Die entsprechenden Gremien hätten dies beschlossen.
3: Der große Motivator Jürgen Klopp will wieder Euphorie entfachen bei der Mannschaft und den Fans. Da passt es gut, dass es bald auch wieder preiswerte Stehplätze geben wird. Schon bei den Klopp-Heimpremieren in rund 6 Wochen in Augsburg und München werden die Tickets angeboten für 18 Euro. Stehplätze seien ein wichtiger Bestandteil der Fankultur und des Stadionerlebnisses, sagt DFB-Präsident Neuendorf. Die neue Regelung gilt auch für europäische Wettbewerbe der Frauen und des U21-Nachwuchses. Thomas Bremser, Nachrichtenredaktion.
1: Freistilschwimmerin Isabel Gose hat EM-Silber über 800 Meter gewonnen. Die 24-Jährige musste sich nur ihrer Dauerrivalin Simona Quadarella aus Italien geschlagen geben. Bronze sicherte sich die zweite deutsche Finalteilnehmerin Maja Werner.
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1: Ich bin Dirk Zeitler. Bundesverkehrsminister Bilger sieht vorerst kein schnelles Ende der Beeinträchtigungen für die Binnenschifffahrt wegen Trockenheit. Man müsse davon ausgehen, dass die Niedrigwasserproblematik den gesamten August über andauern werde, sagte Bilger in Neumünster. Immer mehr Bundesländer lockern deshalb das Sonn- und Feiertagsverbot für Lkw. Ob das wirklich hilft, ist unklar. In den Trümmern wird weiter nach Überlebenden gesucht. Erst langsam zeigt sich das ganze Ausmaß der Erdbebenkatastrophe in Kolumbien. Nach einer vorläufigen Bilanz kamen mindestens 181 Menschen ums Leben. Die Zahl der Toten dürfte jedoch noch steigen.
2: Besonders schwierig ist die Suche nach Vermissten. In den betroffenen Regionen arbeiten Rettungskräfte mit Baggern und Kränen. Teilweise müssen sie sich aber auch von Hand durch die Trümmer vorarbeiten. Gleichzeitig erschweren beschädigte Straßen und unterbrochene Versorgungs- und Kommunikationsverbindungen den Einsatz. Auch nach dem Hauptbeben erschüttern weitere Nachbeben die Region. Die Katastrophe stellt Kolumbiens neuen Präsidenten Abelardo de la Esprilla vor seine erste große Bewährungsprobe. Er hat die staatliche Reaktion zur Chefsache erklärt und will die Rettungsarbeiten persönlich koordinieren. Aus Rio de Janeiro, Philipp Znider.
1: Erstmals seit mehr als 25 Jahren können Fans der deutschen Fußballnationalmannschaft wieder Stehplatztickets für Heimspiele kaufen. Das teilte der Deutsche Fußballbund mit. Die entsprechenden Gremien hätten dies beschlossen.
3: Der große Motivator Jürgen Klopp will wieder Euphorie entfachen bei der Mannschaft und den Fans. Da passt es gut, dass es bald auch wieder preiswerte Stehplätze geben wird. Schon bei den Klopp-Heimpremieren in rund 6 Wochen in Augsburg und München werden die Tickets angeboten für 18 Euro. Stehplätze seien ein wichtiger Bestandteil der Fankultur und des Stadionerlebnisses, sagt DFB-Präsident Neuendorf. Die neue Regelung gilt auch für europäische Wettbewerbe der Frauen und des U21-Nachwuchses. Thomas Bremser, Nachrichtenredaktion.
1: Mit Silber hat Hammerwerfer Merlin Hummel dem deutschen Team die 3. Medaille bei der Leichtathletik-Europameisterschaft in Birmingham beschert. Der WM-Zweite warf am 2. Tag der Titelkämpfe 81,30 Meter weit und gewann damit seine nächste internationale Plakette.
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1: Ich bin Dirk Zeitler. Der bereits extrem niedrige Wasserstand des Rheins geht in Nordrhein-Westfalen noch weiter zurück. In Köln wurde jetzt ein historischer Tiefstwert gemessen, wie aus Daten des Wasserstraßen- und Schifffahrtsamts Rhein hervorgeht. Nach der Prognose werden die Pegelstände noch weiter sinken.
2: Es ist also keine Entspannung in Sicht. Schiffe fahren am Rhein zwar weiter, aber nur mit deutlich weniger Fracht. Das macht den Transport teurer, weil auf Lkw oder Schiene ausgewichen wird und weniger auf einmal transportiert werden kann. Da über den Rhein auch Öl, Benzin und Diesel geschippert wird, kann es regional zu höheren Spritpreisen kommen, sagt der ADAC. Immer mehr Bundesländer heben außerdem das Sonntagsfahrverbot für Lkw auf. Über weitere Maßnahmen will Bundesverkehrsminister Bilger mit seinen Amtskollegen in den Ländern am Mittwoch beraten. Tine Klimach, Nachrichtenredaktion.
1: In den Trümmern wird weiter nach Überlebenden gesucht. Erst langsam zeigt sich das ganze Ausmaß der Erdbebenkatastrophe in Kolumbien. Nach einer vorläufigen Bilanz kamen mindestens 181 Menschen ums Leben. Die Zahl der Toten dürfte jedoch noch steigen. Die Suche nach Vermissten geht weiter. Auf der italienischen Mittelmeerinsel Sizilien sitzen wegen des jüngsten Ausbruchs des Vulkans Ätna mitten in der Hauptreisezeit mehrere tausend Urlauber fest. Wegen der Aschewolken können auf dem größten Flughafen der Insel in Catania kaum Flugzeuge starten und landen.
3: Inzwischen mussten mehr als 200 Flüge umgeleitet oder ganz gestrichen werden. Auch viele Deutsche sind betroffen. Damit wird vor allem die Heimreise zur Tortur. Manche Familien mussten auf dem Flughafen sogar übernachten. Zudem sind die Flüge und die Züge weg von der Insel ausgebucht. Aus einem 2,5-Stunden-Flug von Catania nach Deutschland wird so eine Reise von 2,5 Tagen. Aus Rom, Christoph Sator.
1: Der von einer Sperre bedrohte deutsche 100-Meter-Rekordler Owen Unser hat die Bronzemedaille bei den Leichtathletik-Europameisterschaften in Birmingham gewonnen. Wegen des Vorwurfs, eine Dopingprobe verweigert zu haben, hat die nationale Anti-Doping-Agentur eine 4-jährige Sperre gegen Unser vorgeschlagen. Sollte er nachträglich gesperrt werden, droht ihm die Aberkennung der Medaille. Vor dem 100-Meter-Lauf hatte Hammerwerfer Merlin Hummel bereits Silber geholt.
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